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20: Tiefsttemperaturen zwischen 12 und 7 Grad, örtlich Nebel. Heute im Laufe des Tages oft wolkig, nur kurze Auflockerungen bis 20 Grad. Morgen anfangs neblig, später heiter bis wolkig bis 21 Grad.
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16: Ich bin Katrin Steinberger. Erst war es nur ein Angebot während der Sommerferien. Jetzt will die Deutsche Bahn das Familienticket dauerhaft anbieten. Das hat Bahnchefin Paller in der Bild am Sonntag angekündigt. Für den Pauschalpreis von 99,99 Euro. Einzelheiten von Jan-Henner Reitze.
17: Bis zu 5 Personen Hin- und Rückfahrt mit dem ICE inklusive Sitzplatzreservierung. Dieses Pauschalangebot hat im Sommer schon dazu geführt, dass 100.000 Familien mehr mit der Bahn gefahren sind, sagt Konzernchefin Paller. Ab dem 1. November soll es das Familienticket jetzt dauerhaft geben, der Verkauf am 26. Oktober starten.
16: Nach einer Rekordzahl von 264 Influenza-Todesfällen in der vergangenen Grippesaison mahnt die AOK Plus in Sachsen zur Vorsorge. Mehr von Frank Selig.
18: Die Impfquote sei zuletzt deutlich gesunken. Nur noch etwa 43% der über 60-Jährigen im Freistaat würden aktuell über einen wirksamen Grippeschutz verfügen, wie es heißt. Das sind 6% weniger als noch 2 Jahre zuvor. Die Ständige Impfkommission empfiehlt eine jährliche Impfung, besonders für Risikogruppen und ältere Menschen. Alle Kosten dafür würden komplett von den Krankenkassen übernommen. Die beste Zeit für eine Grippeimpfung ist übrigens von Oktober bis Mitte Dezember.
16: Tanken im Nachbarland Polen dürfte für viele deutsche Autofahrer jetzt noch attraktiver sein. Dort ist jetzt bis Ende des Jahres ein Spritpreisdeckel in Kraft. Der Liter Normalbenzin kostet damit in Polen nur noch umgerechnet 1,54 Euro. Möglich wird das durch eine gesenkte Mehrwertsteuer, eine niedrigere Energiesteuer und einen staatlich festgelegten Maximalpreis. Finanziert wird das Modell über eine neue Übergewinnsteuer für Mineralölkonzerne. Eine Bundespräsidentin aus Ostdeutschland, das wünscht sich die Ostbeauftragte der Bundesregierung Kaiser. Menschen aus den neuen Bundesländern seien in Führungspositionen noch immer zu wenig sichtbar. Auch finanziell gäbe es klare Unterschiede zwischen Ost und West. Diese Ungleichheit müsse abgebaut werden, damit die deutsche Einheit als vollendet gilt, so Kaiser. Die Nachfolge von Bundespräsident Steinmeier soll im Januar gewählt werden. Jonas Urbich steht auch gegen Griechenland im Tor der deutschen Fußballnationalmannschaft. Bundestrainer Jürgen Klopp hat bestätigt, dass der 23-Jährige vom FC Bayern heute in Thessaloniki wieder spielt. Eigentlich war mit dem Debüt von Finn Dahmen gerechnet worden. Urbich soll aber Spielpraxis sammeln, weil er beim FC Bayern nur Ersatz hinter Manuel Neuer ist. Anstoß ist um 20.45 Uhr. Zu sehen ist das Spiel bei RTL.
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19: Tiefsttemperaturen zwischen 12 und 7 Grad, örtlich Nebel. Heute im Laufe des Tages oft wolkig, nur kurze Auflockerungen bis 20 Grad. Morgen anfangs neblig, später heiter bis wolkig bis 21 Grad.
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20: Ich bin Katrin Steinberger. Guten Morgen. Die Deutsche Bahn macht das beliebte Familienticket zur Dauerlösung. Ab November kostet eine Hin- und Rückfahrt für Familien dauerhaft 99,99 Euro inklusive Reservierung im ICE. Gebucht werden kann ab dem 26. Oktober. Ursprünglich war das Familienticket ein Angebot zu den Sommerferien. Die Aktion brachte 100.000 zusätzliche Familien in die Züge, sagte Bahnchefin Paller der Bild am Sonntag. Deutschland muss sein Wasser besser schützen. Dafür braucht es einen Kurswechsel, findet Bundesumweltminister Schneider. Wasser dürfe nicht mehr schnell abgeleitet werden. Stattdessen sollen Flüsse, Auen, Wälder und Böden als Speicher dienen. Dazu gehören nasse Moore, stabilere Mischwälder und moderne Leitungsnetze, so Schneider im Kölner Stadtanzeiger. In Berlin berät heute eine Wasserkonferenz, auch mit der EU-Umweltkommissarin. Brasilien steht vor einer entscheidenden Präsidentenwahl. Fast 160 Millionen Menschen entscheiden über die Zukunft des größten Landes Lateinamerikas. Amtsinhaber da Silva tritt gegen den rechten Senator Bolsonaro an. Er ist der Sohn des früheren Präsidenten Bolsonaro. In Umfragen liegen beide Kopf an Kopf. Viele erwarten eine Stichwahl am 25. Oktober. Sachsens Imker haben in diesem Sommer trotz großer Hitze eine gute Honigernte eingefahren. Wie der Landesverband mitteilte, ernteten Imker im Freistaat im Schnitt 46 Kilogramm Honig pro Volk und lagen damit über dem Bundesdurchschnitt. Dennoch hat die anhaltende Trockenheit den Bienenvölkern stark zugesetzt, da viel Energie für die Kühlung der Stöcke verbraucht wurde und das Pollenangebot zeitweise knapp war. Für die deutsche Fußballnationalmannschaft steht am Abend das vierte Nations League-Spiel an in Griechenland. Und da hat die DFB-Elf um Bundestrainer Jürgen Klopp noch eine Rechnung offen. Nach der 0:1-Pleite im Hinspiel ist sie auf Revanche aus. Thomas Bremser berichtet.
21: Ein deutlich besseres Ergebnis als im Hinspiel wünscht sich Jürgen Klopp. Im Hinspiel haben die talentierten Griechen vor allem auf eine robuste Defensive gesetzt. Damit ist das zusammengewürfelte deutsche Team gar nicht klargekommen. Doch die Klopp-Mannschaft hat inzwischen mehr Selbstvertrauen nach der starken Leistung gegen Serbien. Neben Jonas Urbich im Tor wird auch Alexander Pavlovic im Mittelfeld beginnen. Der erwartet im kleinen Stadion von Thessaloniki einen Hexenkessel.
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23: Heute im Laufe des Tages oft wolkig, nur kurze Auflockerungen bis 20 Grad. Morgen anfangs neblig, später heiter bis wolkig bis 21 Grad.
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0: Olivia Rodrigo, Drop Dead.
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1: Ich bin Angela Kress. Guten Morgen. Erst war es nur ein Angebot während der Sommerferien, jetzt will die Deutsche Bahn das Familienticket dauerhaft anbieten. Das hat Bahnchefin Paller in der Bild am Sonntag angekündigt, für den Pauschalpreis von rund 100 Euro. Einzelheiten von Jan-Henner Reitze.
2: Bis zu 5 Personen Hin- und Rückfahrt mit dem ICE inklusive Sitzplatzreservierung. Dieses Pauschalangebot hat im Sommer schon dazu geführt, dass 100.000 Familien mehr mit der Bahn gefahren sind, sagt Konzernchefin Paller. Ab dem 1. November soll es das Familienticket jetzt dauerhaft geben, der Verkauf am 26. Oktober starten.
1: Nach einer Rekordzahl von 264 Influenza-Todesfällen in der vergangenen Grippesaison mahnt die AOK Plus in Sachsen zur Vorsorge. Mehr von Frank Selig.
3: Die Impfquote sei zuletzt deutlich gesunken. Nur noch etwa 43% der über 60-Jährigen im Freistaat würden aktuell über einen wirksamen Grippeschutz verfügen, wie es heißt. Das sind 6% weniger als noch 2 Jahre zuvor. Die Ständige Impfkommission empfiehlt eine jährliche Impfung, besonders für Risikogruppen und ältere Menschen. Alle Kosten dafür würden komplett von den Krankenkassen übernommen. Die beste Zeit für eine Grippeimpfung ist übrigens von Oktober bis Mitte Dezember.
1: AfD-Kandidaten sollten zum Vorsitzenden von Bundestagsausschüssen gewählt werden können. Die CDU sollte das unterstützen, findet Hessens Ministerpräsident Rhein. Die AfD sei gewählt, so müsse man mit ihr umgehen, sagte er dem Stern. Rhein will sich politisch klar von der AfD abgrenzen, sie aber nicht ausgrenzen. Bislang verfehlten AfD-Kandidaten die nötigen Mehrheiten für diese Positionen. Die Bundesregierung steht beim Thema Rente unter Zeitdruck. Wirtschaftsministerin Reiche verlangt in der Bild, dass Arbeitsministerin Baas schnell einen Gesetzentwurf vorlegt und die umstrittene Reform bis Ende des Jahres beschlossen wird. Die SPD habe die Arbeit der Rentenkommission mitgetragen. Zentrale Bausteine sollten nicht wieder in Frage gestellt werden. Die deutsche Fußballnationalmannschaft kann heute die Niederlage gegen Griechenland wieder wettmachen. In Thessaloniki steht das Nations League Rückspiel an. Bundestrainer Jürgen Klopps Plan steht.
4: Wir wollen tatsächlich versuchen, ein deutlich besseres Ergebnis zu erzielen als im Hinspiel. Im Hinspiel haben wir vieles versucht. Manches hat geklappt, aber nicht genug, um Griechenland zu schlagen.
1: Deutschland braucht Punkte für eine gute Ausgangslage für das Weiterkommen ins Viertelfinale. Anpfiff ist um 20.45 Uhr.
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5: Heute im Laufe des Tages oft wolkig, nur kurze Auflockerungen bis 20 Grad. Morgen anfangs neblig, später heiter bis wolkig bis 21 Grad.
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0: Loi und David Puentes. Golden Summer.
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1: Mit Luise Lippert einen schönen guten Morgen. In Coswig wird heute ein neuer Oberbürgermeister gewählt. Es gibt nur einen Kandidaten, den derzeitigen Amtsinhaber Thomas Schubert. Er bewirbt sich für die weiteren 7 Jahre um den Posten. Weitere Wahlvorschläge gibt es nicht. Die Wähler können allerdings auch selbst Namen auf die Liste setzen und diesen Personen ihre Stimme geben. Sollte das so sein, würde das die Auszählung der Stimmen erheblich erschweren. Ende nächster Woche wird die Messe Dresden zum Treffpunkt für Feuerwehr, Rettungsdienst sowie Zivil- und Katastrophenschutz. Von Donnerstag bis Samstag lädt die Fachmesse Florian ausdrücklich zum Mitmachen ein. Besucher können Teile des Feuerwehreinstellungstests testen, das Leitersteigen auf eine Drehleiter ausprobieren und dynamische Einsatzübungen miterleben. Zudem informieren die Feuerwehren aus Dresden, Leipzig und Berlin über moderne Einsatztechnik sowie Karrieremöglichkeiten. Geöffnet ist täglich von 9 bis 17 Uhr. Die Footballer der Monarchs sind neuer deutscher Meister im American Football. Im Rudolf-Harbig-Stadion holten sich die Monarchs den GFL-Bowl durch einen 27:19 Sieg gegen die Potsdam Royals. Monarchs-Präsident Sören Glöckner.
2: Ja, es ist einfach Wahnsinn und es ist schön zu wissen, dass wir hier vor dieser riesen Kulisse so abgeliefert haben. Die Jungs uns eigentlich belohnt haben mit einem Wahnsinnsspiel. Wir alle Ehrenamtlichen, die das ganze Jahr gearbeitet haben, sind von den Jungs heute auch nochmal belohnt worden mit diesem Spiel, dem Sieg. Und das tut allen gut.
1: Erst war es nur ein Angebot während der Sommerferien. Jetzt will die Deutsche Bahn das Familienticket dauerhaft anbieten. Das hat Bahnchefin Paller in der Bild am Sonntag angekündigt. Für den Pauschalpreis von rund 100 Euro. Einzelheiten von Jan-Henne Reitze.
3: Bis zu 5 Personen Hin- und Rückfahrt mit dem ICE inklusive Sitzplatzreservierung. Dieses Pauschalangebot hat im Sommer schon dazu geführt, dass 100.000 Familien mehr mit der Bahn gefahren sind, sagt Konzernchefin Paller. Ab dem 1. November soll es das Familienticket jetzt dauerhaft geben, der Verkauf am 26. Oktober starten.
1: Und die deutsche Fußballnationalmannschaft kann heute die Niederlage gegen Griechenland wieder wettmachen. In Thessaloniki steht das Nations League-Rückspiel an. Deutschland braucht Punkte für eine gute Ausgangslage für das Weiterkommen ins Viertelfinale. Anpfiff ist um 20.45 Uhr.
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5: Wettermäßig starten wir diesen Sonntag erstmal überwiegend neblig, trüb. Später halten sich dann ein paar dichtere Wolken, aber die im Laufe des Tages auflockern. Heute Nachmittag ist es dann freundlich. Es bleibt trocken und das bei 18 bis 21 Grad. Morgen auch nochmal ein schöner Mix aus Sonne und Wolken. Nachmittags ist es oft sogar sonnig bei 15 bis 21 Grad und auch am Dienstag sehr viel Sonnenschein und Temperaturen von bis zu 22 Grad. Schauen wir schnell auf die Straßen. Bitte seien Sie heute Morgen unbedingt vorsichtig. Auf den Straßen stellenweise haben wir dichten Nebel mit Sichtweiten unter 50 Metern. Und dann ist die S282 aktuell zwischen Saupersdorf und Leutersbach nach einem Unfall gesperrt. Bitte weiträumig umfahren. Es stehen Superblitzer im Chemnitz am Südring an der Stolberger Straße. Dann in Dresden Superblitzer auf der Tügelstraße, der Platanstraße und der Strehlener Straße. Staus und Blitzer melden Sie uns kostenlos über die 03x800 und die 4.
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5: Und ich wünsche Ihnen einen richtig schönen Start in diesen Sonntag. Guten Morgen.
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2: Wir nehmen Sie gerne mit und zwar inklusive der ganzen Familie.
3: Mhm.
2: In der zweiten Ferienwoche, in der Herbstferienwoche.
3: Der wichtigste Schritt ist, sich anzumelden bei uns auf der Website, weil wir brauchen Ihre Telefonnummer. Dann spielen wir das Kofferpacken-Spiel jeden Tag, Montag bis Donnerstag.
2: Ja.
3: Insgesamt 4 Gegenstände wandern in den Koffer und am Freitag fischen wir aus allen Telefonnummern eine raus, schwupps, rufen dort an und dann brauchen wir alle 4 Gegenstände, wenn Sie die aufzählen können, in der richtigen Reihenfolge, das ist wichtig, dann sind Sie dabei.
2: So, jetzt. Ich habe rausgeholt eine Caroline.
4: Ja, hier ist Lukas.
2: Caroline, hier ist das Radio. Hast du eine Ahnung?
3: Caroline, wie
4: Moment, Moment, ich muss es suchen. Moment.
2: Was denn?
4: Was muss ich suchen? Ich habe es aufgeschrieben. Bitte. Ich zitter am Körper. Moment.
2: Ja, Gottes Willen.
4: Also das erste war iPad.
2: Ist
4: das
2: iPad.
4: Weiß ich noch sicher.
2: Ja? Was war das?
4: Oh Gott. Zeichenblock, Fotodaumen, Kino, Stadtplan. Ach du Sau, ich bin fix und alle.
2: Nee, also warte. Was war das zweite?
4: Zeichenblock, Fotodaumen, Kino und Stadtplan.
2: Caroline? Darf ich dir was sagen?
4: Ja.
2: Du bist dabei!
4: Oh,
2: ja!
4: Ich freue mich wieder.
2: Ja. Wenn ich sage du, ihr seid ja wahrscheinlich ein paar mehr.
4: Ja, also wir sind 4 insgesamt.
2: Ja, ich nehme an 2 Kinder und einen Männer dazu.
4: Ja.
2: Wir nehmen euch mit, wir haben ein Date in der zweiten Herbstferienwoche. Wir fahren zusammen nach Paris.
4: Ihr seid großartig.
2: Okay.
4: Herzlichen Dank.
2: Sehr, sehr gerne. Und vielleicht sollte ich ja noch dazu sagen, am Montag geht's weiter, dann packen wir wieder den ersten Gegenstand in den Koffer.
3: 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Also schnell noch anmelden bei uns im Netz.
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0: Wow.

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2: Reis ist ja wie eine leere Leinwand. Er nimmt Aromen wunderbar auf und deswegen kommen manchmal schon Kräuter mit in den Kochtopf für den Reis. Für ein tiefes, erdiges Aroma sorgen zum Beispiel Thymian, Rosmarin, Salbei und Lorbeerblätter. Der Geschmack zieht bis in den Kern des Korns ein. Bei der etwas feineren Variante werden die Kräuter erst nach dem Kochen unter den fertigen heißen Reis gehoben, zum Beispiel Petersilie, Schnittlauch, Koriander und Minze. Der Profi legt für einen maximalen Geschmack noch eine Schippe drauf. Der Reis wird dafür nämlich vor dem Aufgießen kurz in etwas Butter oder Olivenöl und den Kräutern angedünstet. Das Fett, das dient als Geschmacksträger und das Aroma, das wird noch intensiver.
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3: In diesem Sonntag starten wir wettermäßig zum Teil nebelig, trüb. Danach bestimmen erstmal hohe Wolken das Geschehen. Aber im Laufe des Tages lockern die auf. Zum Nachmittag wird es sehr freundlich mit Sonnenschein und Temperaturen heute von 18 bis 21 Grad. Morgen auch freundliches Wetter. Vormittags noch ein paar mehr Wolken, aber nachmittags oft sonnig bei 15 bis 21 Grad. Und auch am Dienstag heiter bis sonnig bei bis zu 22 Grad. Schauen wir auf die Straßen. Heute Morgen stellenweise wirklich sehr dichter Nebel mit Sichtweiten unter 50 Metern. Bitte seien Sie vorsichtig. Ansonsten rollt's, keine größeren Staus, aber geblitzt wird mit Superblitzern in Chemnitz auf dem Südring, in Dresden auf der Tügelstraße, der Platanenstraße und der Strehlener Straße. Staus und Blitzer melden Sie uns kostenlos über die 03x800 und die 4.
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1: 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Dafür gibt's von uns zusammen mit Sachsen-Lotto den Vereinstausender. 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
5: Mit Luise Lippert einen schönen guten Morgen. In der Nacht sind bei einem Verkehrsunfall auf der S81 bei Moritzburg 6 Menschen verletzt worden. Wie die Polizei mitteilte, wurden 5 leicht und eine Person schwer verletzt. Weitere Informationen konnte uns die Polizei auf Anfrage bislang nicht bestätigen. Nach Angaben unseres Reporters sind auf der Staatsstraße am Abzweig nach Friedewalde aber ein BMW und ein Alfa Romeo zusammengestoßen. Anschließend streifte der Alfa Romeo noch einen Golf und schleuderte durch den Straßengraben auf ein angrenzendes Feld. Wie unser Reporter weiter berichtet, soll der Fahrer des BMW alkoholisiert gewesen sein. Die Sonderausstellung zur Platte im Stadtmuseum wird aufgrund der großen Resonanz verlängert. Sie ist jetzt noch bis Ende Februar zu sehen. Die Show beschäftigt sich mit der sogenannten Großtafelbauweise. Damit wurden sowohl in der DDR als auch im Westen massenhaft Wohnblöcke in die Höhe gezogen. Die Besucher erfahren Wissenswertes über die Geschichte, die Architektur und die gesellschaftliche Bedeutung des Plattenbaus. Die Footballer der Monarchs sind neuer deutscher Meister im American Football. Im Rudolf-Harbig-Stadion holten sich die Monarchs den GFL-Bowl durch einen 27-19 Sieg gegen die Potsdam Royals. Der Offensivspieler Philipp Most.
6: Ich kann es gar nicht so in Worte fassen. Es ist wie so ein Fiebertraum, hier in Dresden ungeschlagen Meister werden. Vor dieser Kulisse, Wahnsinn. Unsere bockstarke Defense, wir haben den Ball gut bewegt, aber ich glaube, den größten Credit würde ich der Defense heute geben.
5: Es gibt immer mehr öffentliche Ladesäulen für Elektroautos. Laut Bundesnetzagentur waren es Anfang September 209.000, fast ein Viertel mehr als im Juli letztes Jahr. Spitzenreiter bei den kreisfreien Städten bleibt Stuttgart. Jan-Heiner Reitze berichtet.
7: Es tut sich was bei den Möglichkeiten, wo Elektroautos geladen werden können. Dass es in kleineren Städten und auf dem Land trotz Wachstums immer noch vergleichsweise wenige öffentliche Ladesäulen gibt, hält aus Sicht der Autoren der Studie immer noch viele Menschen davon ab, auf ein E-Auto umzusteigen.
5: Und die deutsche Fußballnationalmannschaft kann heute die Niederlage gegen Griechenland wieder wettmachen. In Thessaloniki steht das Nations League-Rückspiel an. Bundestrainer Jürgen Klopps Plan steht.
8: Wir wollen tatsächlich versuchen, ein deutlich besseres Ergebnis zu erzielen als im Hinspiel. Im Hinspiel haben wir vieles versucht. Manches hat geklappt, aber nicht genug, um Griechenland zu schlagen.
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9: Heute startet der Tag zum Teil nebelig, trüb, am Vormittag auch noch viele Wolken, aber im Laufe des Tages wird es dann immer freundlicher, zum Nachmittag dann auch Sonnenschein und Temperaturen von 18 bis 21 Grad. Morgen geht's heiter oder wolkig in die neue Woche, nachmittags auch wieder oft sonnig bei 15 bis 21 Grad und auch der Dienstag wird sehr freundlich bei 15 bis 22 Grad. Schauen wir schnell auf die Straßen, da ist es noch recht ruhig, aber wir haben heute Morgen stellenweise wirklich sehr dichten Nebel mit Sichtweiten von zum Teil unter 50 Metern. Bitte seien Sie unbedingt vorsichtig. Und dann wird geblitzt mit Superblitzern, unter anderem in Chemnitz, Südringen, an der Stolberger Straße und in Dresden an der Tügelstraße, der Platanstraße und der Strehlener Straße. Staus und Blitzer melden Sie uns kostenlos über die 03x800 und die 4.
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1: Kaigo, Khalid und Griffin. Save my love.
2: Save my love for somebody else.
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1: Kann's ja losgehen. Die Schachnationalmannschaft hat beim wichtigsten Mannschaftsturnier Bronze geholt.
3: Chapeau.
1: Warum erzählen wir Ihnen das alles? Wir eröffnen jetzt mal nicht mit dem Damen-Gambit, sondern mit einem Herren-Gambit.
3: Ah.
1: Also zwei Herren, die jetzt übers Wetter reden. Michael Klein hat ja die Expertise. Dein erster Zug, bitte.
3: Mein erster Zug?
1: Ja.
3: Ich opfer den Bauern. Tschüss, André.
1: Ja, da ist er weg. Ich habe gerade gelesen, das Netto-Barvermögen der Deutschen ist wieder mal gestiegen im letzten Jahr. Jeder einzelne von uns, also Babys, alte Menschen, jeder einzelne statistisch, 91.000 Euro netto auf dem Konto. 91.000, ja.
4: Also es müssen bei dir schon mal 180 sein, hast du meine mit?
1: Hast du meine? Ich hätte jetzt gedacht, du hast meine mit. Ich war Wein lesen.
3: Ah.
1: In Weinberg. Oh, war das spannend. Hab ich noch nie gemacht. Wirklich interessant. Mit ganz vielen tollen Menschen. Du brauchst ja viele Leute, ne? So ein relativ großer Weinberg, so 3.000, 4.000 Quadratmeter waren das etwa. Das musst du erstmal ablesen, du.
3: Das sind ja auch Stunden, da gehst du ganz schön am Stock.
1: Ja, aber es war schönes Wetter.
3: Hallo.
1: Bitte? Ach, am Stock.
3: Da gehst du ganz
1: am Weinstock. Ja, kleiner Scherz gemacht.
3: Ja,
1: der Kleine.
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8: Wettermäßig startet dieser Sonntag vielerorts neblig, trüb. Danach können sich lange die dichten Wolken halten, aber ab Mittag wird es dann freundlicher. Die Sonne kommt raus und das bei Temperaturen heute von 18 bis 21 Grad. Morgen zunächst heiter oder wolkig, später auch wieder sonnig bei 15 bis 21 Grad. Und der Dienstag wird alles in allem sehr freundlich bei bis zu 22 Grad. Schauen wir schnell auf die Straßen. Bitte Vorsicht auf der B100 zwischen dem Abzweig nach Wölz-Petersdorf und Höhenturm liegt ein toter Fuchs auf der Fahrbahn. Und wir haben zum Teil wirklich dichten Nebel mit Sichtweiten unter 50 Metern. Seien Sie vorsichtig. Geblitzt wird mit Superblitzern, unter anderem in Chemnitz-Südring, an der Stolberger Straße, dann in Dresden, an der Tügelstraße, der Platanstraße und der Strehner Straße. Staus und Blitzer melden Sie uns kostenlos über die 03x800 und die 4.
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1: Irgendwo zwischen Nimmerland und Realität, wo wir Autos mit Liebe tanken, auf goldenen Wiesen tanzen und der Himmel kristallblau leuchtet. Hier bleibt die Zeit einfach stehen. Nur für uns. Das sagt Vanessa Mai über ihre Traumfabrik-Tour 2026. Und heute macht sie tatsächlich Station bei uns in Dresden um 19.30 Uhr in der Tante Ju. Also vielleicht sind Sie ja dabei, Vanessa Mai, die Traumfabrik-Tour heute in der Tante Ju um 19.30 Uhr.
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7: Mit Luise Lippert einen schönen guten Morgen. In Coswig wird heute ein neuer Oberbürgermeister gewählt. Es gibt nur einen Kandidaten, den derzeitigen Amtsinhaber Thomas Schubert. Er bewirbt sich für die weiteren 7 Jahre um den Posten. Weitere Wahlvorschläge gibt es nicht. Die Wähler können allerdings auch selbst Namen auf die Liste setzen und diesen Personen ihre Stimme geben. Sollte das so sein, würde das die Auszählung der Stimmen erheblich erschweren. In der Nacht sind bei einem Verkehrsunfall auf der S81 bei Moritzburg 6 Menschen verletzt worden. Wie die Polizei mitteilte, wurden 5 leicht und eine Person schwer verletzt. Weitere Informationen konnte uns die Polizei auf Anfrage bislang nicht bestätigen. Nach Angaben unseres Reporters sind auf der Staatsstraße am Abzweig nach Friedewalde aber ein BMW und ein Alfa Romeo zusammengestoßen. Anschließend streifte der Alfa Romeo noch einen Golf und schleuderte durch den Straßengraben auf ein angrenzendes Feld. Wie unser Reporter weiter berichtet, soll der Fahrer des BMW alkoholisiert gewesen sein. Die Footballer der Monarchs sind neuer deutscher Meister im American Football. Im Rudolf-Harbig-Stadion holten sich die Monarchs den GFL-Bowl durch einen 27:19 Sieg gegen die Potsdam Royals. Monarchs-Präsident Sören Glöckner.
8: Ja, es ist einfach Wahnsinn und es ist schön zu wissen, dass wir hier vor dieser riesen Kulisse so abgeliefert haben. Die Jungs uns eigentlich belohnt haben mit einem Wahnsinnsspiel. Wir alle Ehrenamtlichen, die das ganze Jahr gearbeitet haben, sind von den Jungs heute auch nochmal belohnt worden mit diesem Spiel, dem Sieg. Und das tut allen gut.
7: Erst war es nur ein Angebot während der Sommerferien. Jetzt will die Deutsche Bahn das Familienticket dauerhaft anbieten. Das hat Bahnchefin Paller in der Bild am Sonntag angekündigt. Für den Pauschalpreis von rund 100 Euro. Einzelheiten von Jan-Henne Reitze.
9: Bis zu 5 Personen Hin- und Rückfahrt mit dem ICE inklusive Sitzplatzreservierung. Dieses Pauschalangebot hat im Sommer schon dazu geführt, dass 100.000 Familien mehr mit der Bahn gefahren sind, sagt Konzernchefin Paller. Ab dem 1. November soll es das Familienticket jetzt dauerhaft geben, der Verkauf am 26. Oktober starten.
7: Und die deutsche Fußballnationalmannschaft kann heute die Niederlage gegen Griechenland wieder wettmachen. In Thessaloniki steht das Nations League-Rückspiel an. Deutschland braucht Punkte für eine gute Ausgangslage für das Weiterkommen ins Viertelfinale. Anpfiff ist um 20.45 Uhr.
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12: Ja, heute Vormittag können sie noch länger dichte Wolken halten, aber ab dem Mittag wird's dann überall freundlicher. Die Sonne kommt raus und es steigen die Temperaturen auf 18 bis 21 Grad. Morgen ähnliches Wetter, vormittags zum Teil noch ein bisschen wolkig, aber nachmittags oft sonnig bei 15 bis 21 Grad. Auch der Dienstag wird sehr freundlich bei bis zu 22 Grad. Schauen wir schnell auf die Straßen. bitte Vorsicht auf der B101 heute. Aufgrund einer Großveranstaltung, dem Ostblock-Treffen, kann es heute nämlich zwischen Brand-Erbesdorf und Großhartmannsdorf zu Verkehrsbehinderungen kommen. Und wir haben aktuelle Superblitzer, die stehen unter anderem in Chemnitz auf dem Südring, an der Stolberger Straße und in Dresden an der Tügelstraße, der Platanenstraße und der Strehlener Straße. Staus und Blitzer melden Sie uns kostenlos über die 03x800 und die 4.
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12: Ja, Rätselstunden steht vor uns. 3 Stunden Reiseexpress und für Sie die Chance am Ende, einen schönen Familienurlaub zu gewinnen. Diesmal sind wir zu Gast im Hotel am Fichtelberg, im Ahorn Hotel. Wie Sie an diesen Preis rankommen, erkläre ich Ihnen gleich.
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0: Harry Styles und American Girls. Einen schönen Sonntagvormittag wünsche ich.
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0: Und er ist heute zu Gast im Ahorn Hotel am Fichtelberg. Und unser Experte heute ist Julian Mieske von den Ahorn Hotels und Resorts. Erstmal einen schönen guten Morgen, Julian.
2: Hallo, schönen guten Morgen.
0: Erzähl noch mal ein bisschen was über das Hotel am Fichtelberg. Die Lage ist ja, denke ich mal, selbsterklärend.
2: Ja, genau. Wir haben zwei Hotels im schönen Kurort Oberwiesenthal. Diesmal geht es um unser Ahorn Hotel am Fichtelberg, unserem Aktiv- und Familienhotel, wo wir ein tolles Angebot für die ganze Familie als auch den Aktivurlauber bieten und das direkt auf dem Fichtelberg gelegen in einer malerischen Naturlandschaft.
0: Und wir kennen es ja mittlerweile von euren Hotels. Sie bieten eine ganze Menge Indoor und das ist auch hier so, ne?
2: Ja, das Schöne ist, man ist bei uns wetterunabhängig. 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Und bei uns kommt da gar keine Langeweile auf, denn dafür sorgt UKA und unser Maskottchen mit dem Animationsteam.
0: Also wetterunabhängig, kann man so sagen. Winter haben wir noch nicht, also noch kein Skifahren, aber Wandern ist aktuell ein großes Thema, ne?
2: Ja, Wandern ist jetzt natürlich und Radfahren jetzt ideal zu dieser Jahreszeit. Es ist nicht zu heiß, nicht zu kalt. Aber wir sind kurz vor den Herbstferien. Jetzt auch die Schulferien gehen bald wieder los. Da können sich natürlich die Familien, vor allem die Kinder, auf ein tolles Ferienprogramm bei uns freuen. Mit ganz viel Abwechslung, Wetterunabhängigkeit und ganz viel Inklusive.
0: Und Julian, und der Gewinner der heutigen Sendung darf ja zu euch kommen. Was ist der Preis?
2: Der Preis sind 4 Übernachtungen in unserem Ahorn Hotel am Fichtelberg im schönen Kurort Oberwiesenthal. Das Ganze für 2 Erwachsene und bis zu 2 Kinder. Tolles Frühstücksbuffet. Abendbuffet, unser Freizeitprogramm ist auch dabei, also ein ganz toller Gewinn.
0: Fantastisches Paket, was ihr da geschnürt habt. Dankeschön, Julia Mieske, wir reden nachher weiter und Sie haben genau die Chance, diesen Preis heute in dieser Sendung zu gewinnen. Dazu müssen Sie nur eines tun, Sie brauchen ein Telefon, sich hier anmelden und mit ein bisschen Glück sind Sie dann Kandidat einer der 6 Fragerunden. Die Nummer zum Anmelden ist auch heute kostenlos für Sie, die 08000 788000. Ich wiederhole sie nochmal, 08000 788000. In den Fragerunden wartet dann ein Thema auf Sie mit 6 Fragen, das schön schnell beantworten. Und wer das am besten meistert, kann der schnellste sein, der mit den meisten richtigen Antworten, der gewinnt den Aufenthalt in Oberwiesenthal. Alles auch nochmal nachzulesen bei uns im Netz. Und die erste Spielrunde, die machen wir dann so gegen 9:30.
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7: Heute können Sie erstmal lange dichte Wolken halten, die aber ab dem Mittag auflockern. Zum Nachmittag wird es recht freundlich. Es bleibt trocken und das bei 18 bis 21 Grad. Morgen auch erstmal heiter bis wolkig. Nachmittags oft sonnig bei 15 bis 21 Grad. Der Dienstag wird dann auch freundlich sein bei bis zu 22 Grad. Schauen wir kurz auf die Straßen. B101 aufgrund einer Grußveranstaltung, dem Ostblock-Treffen. Kann es heute auf der B101 zwischen Brand Erbesdorf und Großhartmannsdorf zu Behinderungen kommen? Bitte Vorsicht in diesem Bereich. Ansonsten Rolls, keine größeren Staus. Superblitzer stehen unter anderem in Chemnitz am Südring, in Dresden an der Tögelstraße, der Platanstraße und der Strehlener Straße. Staus oder auch Blitzer melden Sie uns kostenlos über die 03x800 und die 4.
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7: Gleich bei uns die erste Spielrunde. Im Reiseexpress geht's heute für den Gewinner ins Ahorn Hotel am Fichtelberg. Gewinnen Sie einen Familienaufenthalt mit 4 Übernachtungen. Halbpension ist auch mit enthalten. Jetzt mitmachen unter 08000 78 8000.
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0: Teddy Swims mit Mr. Know-It-All.
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0: Und wir bringen Sie heute ins Ahorn Hotel am Fichtelberg. Zu gewinnen gibt's dort einen Familienaufenthalt mit 4 Übernachtungen, Halbpension ist mit enthalten, die Nutzung aller möglichen Einrichtungsdinge, wie zum Beispiel auch ein Indoor-Pool oder auch eine Spielewelt. Alles drum und dran. Mitspielen geht auch heute über diese Gratisnummer 08000 78 8000. Annette ist meine erste Kandidatin. Guten Morgen.
3: Morgen.
0: Annette, wir warten aufs Thema, ne? Mal gucken, was der Zufallsgenerator für dich hat.
1: Musik.
0: Schönes Thema. Musik. 6 Fragen aus diesem Themenbereich für dich. Du darfst dir helfen lassen. Antwort bitte immer aus deinem Mund. Wenn du eine Frage nicht beantworten kannst, bitte sofort weitersagen. Und du darfst mir auch gerne ins Wort fallen. Theoretisch hast du eine ganze Minute Zeit. Besser ist schneller.
3: Genau.
0: Bist du bereit?
3: Ja.
0: Annette, deine Zeit läuft ab. Jetzt. Dire Sing I'm Sexy ist einer seiner Hits. Kommendes Jahr will er ein letztes Mal auf Tour gehen. Wer ist gemeint?
3: Weiter.
0: André Rieu hatte diese Woche Geburtstag. Mit welchem Instrument ist er bekannt geworden?
3: Geige.
0: Richtig. Mit wem sang Romina Power den Song Felicità?
3: Bono.
0: Richtig. Der Frontmann von The Police wurde gerade 75. Wie heißt er?
3: Weiter.
0: Welche ehemalige Boygroup gibt in Düsseldorf heute ihr 8. von insgesamt 10 Konzerten?
3: Pet Shop Boys?
0: Nein, nein, nein.
3: Take That?
0: Nein.
3: Put in the Act?
0: Nein.
3: Weiter.
0: Welche Band sang Ich wünsch dir noch ein geiles Leben? Nee? Machen wir nochmal vorne. Dire Sing I'm Sexy ist einer seiner ganz großen Hits. Sein Vorname ist Rod. Okay. Der Frontmann von The Police wurde gerade 75. Wie heißt er?
3: Sting.
0: Sting, genau. Welche ehemalige Boygroup gibt in Düsseldorf? Da war die Zeit vorbei. Hast du die Sache mit den Backstreet Boys nicht mitbekommen, die momentan wirklich 10 Konzerte da abfeiern in Düsseldorf und viele Fans auch weltweit dorthin locken? Die Backstreet Boys wollte ich da haben. Und Glasperlenspiel, weil die Band mit Geiles Leben.
3: Nee, ich
0: hab's nicht.
3: Das ist alles gut.
0: Okay, Annette. Das 4 richtige, denke ich mal, wird heute nicht reichen.
3: Nein, das
0: trotzdem wünsche ich noch einen schönen Sonntag, ja?
3: Dankeschön.
0: Bitte, tschüss. So, das war Runde 1, Runde 2 nach dem nächsten Song.

0: Schönen Sonntagvormittag wünsche ich mit Musik aus den 80ern. Fleetwood Mac und Little Lies.
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0: Mit Spielrunde 2, das geht hier wie beim Brötchenbacken am Sonntagvormittag. Wir haben es 9:55 und die zweite Runde, die bestreite ich jetzt mit Franz. Guten Morgen erstmal.
3: Schönen guten Morgen.
0: Franz, Annette hat gerade vorgelegt, 4 richtige Antworten sind zu überbieten. Mal schauen, ob es mit dem Thema passt. Hier ist der Zufallsgenerator mit deiner Themenauswahl.
1: Politik.
0: Die Politik ist meistens gar nicht so schwer. Wenn du ab und zu so ein bisschen Nachrichten guckst, dann ist es machbar. Das Schöne ist ja auch bei uns, du darfst dir von jedem im Raum helfen lassen, aber die Antwort brauche ich immer von dir. Wenn du eine Frage nicht gleich beantworten kannst, sagst du ganz schnell weiter und du darfst mir auch ins Wort fallen.
3: Alles klar.
0: Bist du bereit?
3: Ich bin bereit.
0: Franz, deine Zeit läuft ab jetzt. Wegen eines Strandkorbs war er in den Schlagzeilen, Philipp Amthor. Er gehört welcher Partei an?
3: CDU.
0: Richtig, der Kanzler ist am Morgen zu einem Solidaritätsbesuch in welcher ukrainischen Stadt eingetroffen?
3: Kiew.
0: Ja, in welcher Hansestadt waren gestern die offiziellen Feiern zum Tag der Einheit?
3: Rostock?
0: Nein.
3: Schwerin?
0: Nein.
3: Hamburg?
0: Nein.
3: Ach, weiter.
0: Im März kommenden Jahres endet wessen Amtszeit als Bundespräsident?
3: Frank-Walter Steinmeier.
0: Richtig, wer ist der aktuelle Vizekanzler und Bundesfinanzminister?
3: Nee, weiter.
0: Wie wird das Ostdeutsche Wirtschaftsforum abgekürzt? Ostdeutsches Wirtschaftsforum.

0: ziemlich sicher, dass das nicht reichen wird. Trotzdem, Franz, ja, schönen Sonntag noch, ja?
1: Ebenfalls.
0: Bitte.
1: Danke.
0: Tschüss. So, das war Runde 2. Runde 3 um kurz nach 10. Die Nummer zum Mitmachen ist die hier, die 08000 78 8000.

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4: Mit Luise Lippert einen schönen guten Morgen. In der Nacht sind bei einem Verkehrsunfall auf der S81 bei Moritzburg 6 Menschen verletzt worden. Wie die Polizei mitteilte, wurden 5 leicht und eine Person schwer verletzt. Weitere Informationen konnte uns die Polizei auf Anfrage bislang nicht bestätigen. Nach Angaben unseres Reporters sind auf der Staatsstraße am Abzweig nach Friedewalde aber ein BMW und ein Alfa Romeo zusammengestoßen. Anschließend streifte der Alfa Romeo noch einen Golf und schleuderte durch den Straßengraben auf ein angrenzendes Feld. Wie unser Reporter weiter berichtet, soll der Fahrer des BMW alkoholisiert gewesen sein. Die Sonderausstellung zur Platte im Stadtmuseum wird aufgrund der großen Resonanz verlängert. Sie ist jetzt noch bis Ende Februar zu sehen. Die Show beschäftigt sich mit der sogenannten Großtafelbauweise. Damit wurden sowohl in der DDR als auch im Westen massenhaft Wohnblöcke in die Höhe gezogen. Die Besucher erfahren Wissenswertes über die Geschichte, die Architektur und die gesellschaftliche Bedeutung des Plattenbaus. Die Footballer der Monarchs sind neuer deutscher Meister im American Football. Im Rudolf-Harbig-Stadion holten sich die Monarchs den GFL-Bowl durch einen 27-19 Sieg gegen die Potsdam Royals. Der Offensivspieler Philipp Most.
5: Ich kann es gar nicht so in Worte fassen. Es ist wie so ein Fiebertraum hier in Dresden, ungeschlagen Meister werden vor dieser Kulisse. Wahnsinn. Unsere bockstarke Defense, wir haben den Ball gut bewegt, aber ich glaube, den größten Credit würde ich der Defense heute geben.
4: Es gibt immer mehr öffentliche Ladesäulen für Elektroautos. Laut Bundesnetzagentur waren es Anfang September 209.000, fast ein Viertel mehr als im Juli letztes Jahr. Spitzenreiter bei den kreisfreien Städten bleibt Stuttgart. Jan-Heine Reitze berichtet.
6: Es tut sich was bei den Möglichkeiten, wo Elektroautos geladen werden können. Dass es in kleineren Städten und auf dem Land trotz Wachstums immer noch vergleichsweise wenige öffentliche Ladesäulen gibt, hält aus Sicht der Autoren der Studie immer noch viele Menschen davon ab, auf ein E-Auto umzusteigen.
4: Und die deutsche Fußballnationalmannschaft kann heute die Niederlage gegen Griechenland wieder wettmachen. In Thessaloniki steht das Nations League-Rückspiel an. Bundestrainer Jürgen Klopps Plan steht:
7: Wir wollen tatsächlich versuchen, ein deutlich besseres Ergebnis zu erzielen als im Hinspiel. Im Hinspiel haben wir vieles versucht. Manches hat geklappt, aber nicht genug, um Griechenland zu schlagen.
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8: Ja, heute Vormittag können sich noch dichte Wolken erhalten, aber später lockern die auf und am Nachmittag wird es recht freundlich werden. Es bleibt trocken bei 18 bis 21 Grad. Morgen auch heiter oder wolkig. Nachmittags oft sogar sonnig bei bis zu 21 Grad. Und auch am Dienstag recht freundliches Wetter mit Temperaturen um die 22 Grad maximal. Staumen wir schnell auf die Straßen. A17 Prag Richtung Dresden ganz frisch. zwischen Tunnel Altfranken und Dresden-Gorbitz ein Pannenfahrzeug. Die Standspur ist hier blockiert. Und A14 Leipzig Richtung Halle am Schkeuditzer Kreuz. Überleitung zur A9 Richtung Berlin. Unfall, die linke Spur ist blockiert. Behinderungen gibt es heute auf der B101 wegen des Ostblock-Treffens zwischen Brand-Erbesdorf und Groß-Hartmannsdorf. Bitte Vorsicht. Wir haben aktuelle Superblitzer, unter anderem in Chemnitz am Südring, an der Stolberger Straße und in Dresden an der Tügelstraße, der Platanstraße und der Strehlener Straße. Staus oder auch Blitzer melden Sie uns kostenlos über die 03x800 und die 4.
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8: Von einem tollen Gewinner geht es heute um einen Familienaufenthalt im Ahorn Hotel am Fichtelberg inklusive Halbpension und 4 Übernachtungen. Mitmachen geht über die 08000 78 8000 und gleich bei uns die nächste Spielrunde.
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0: Neu bei uns Martin Garrix und Ed Sheeran mit Repeat It.
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0: Und dieser Urlaub bringt Sie mit Ihrer Familie ins Ahorn Hotel am Fichtelberg. Mit 4 Übernachtungen, Halbpensionen enthalten und die Nutzung aller möglichen Möglichkeiten dort vor Ort halt. Wie Indoor-Pool oder auch Spielewelt und vieles, vieles mehr. Auch ein Kino ist dort vorhanden. Mitmachen geht über die 08000 788000. Meine nächste Kandidatin ist Nicole. Guten Morgen.
2: Guten Morgen.
0: Nicole, Annette und Franz haben es geschafft, 4 richtige Antworten zu geben. Ich hoffe mal, du schaffst alle 6, ne?
2: Ja.
0: Mal sehen. Hier ist der Zufallsgenerator mit deinem Thema.
3: Prominente.
0: Die Promis sind es geworden. Du darfst dir helfen lassen. Wenn du eine Frage nicht beantworten kannst, bitte weitersagen. Und du darfst mir auch gerne ins Wort fallen. Nicole, bist du bereit?
2: Ja.
0: Dann läuft deine Zeit ab jetzt. Hakon der Achte ist seit dem 28. August der König welches Landes?
2: England?
0: Nein.
2: Nee. Weiter?
0: Welchen runden Geburtstag hat Daniela Katzenberger am Donnerstag gehabt?
2: 40.
0: Richtig. Wie heißt der britische Sänger und Ex-Mann von Heidi Klum, mit dem sie 3 Kinder hat?
2: Hier.
0: Richtig. Welchen runden Geburtstag hat heute Schauspieler Christoph Waltz?
2: 70.
0: Richtig. In welcher RTL-Show wurde Ekaterina Leonova, genannt Ekat, bekannt?
2: Weiter.
0: Welcher US-Schauspieler hört auf den Spitznamen The Rock?
2: Dwayne Rock Johnson.
0: Ja, lass ich gehen. Hakon der Achte ist seit dem 28. August der König welches Landes? Hakon.
2: Ägypten?
0: Nein. Norden.
2: Schweden?
0: Nein.
2: Norwegen?
0: Richtig. In welcher RTL-Show wurde Ekaterina Leonova, genannt Ekat, bekannt? Rate.
2: Irgendwas mit Eislaufen?
0: Nein.
2: Nee. The Voice of Germany?
0: Nein. Let's Dance wäre es doch gewesen. Und die ist doch so ein alter Hase dort mit dabei. Ach, das waren 5 richtige Antworten. Du bist in Führung gegangen. Ob das, wie das heute ausgeht, wissen wir halt nicht. Ne?
2: Ja. Mal gucken. Okay.
0: Nicole, wir haben es kurz nach 10. In 1,5 Stunden wissen wir mehr. Ja?
2: Okay.
0: Nicole, bis nachher. Ciao.
2: Ja, tschüss.
0: So, das war Runde 3, Runde 4 um kurz nach 10:30. Wenn Sie Lust haben, machen Sie gerne mit über diese Nummer 08000 788000.

0: Schön, dass Sie mit dabei sind. Sonntagvormittag und das war Miles Smith mit Nice to Meet You.
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0: Wir sind heute zu Gast im Ahorn Hotel am Fichtelberg. Unser Experte ist Julian Wieske von den Ahorn Hotels und Resorts. Jetzt bei mir nochmal am Telefon. Julian, du sagst es ja auch immer wieder selber gerne, bei euch hat Langeweile keine Chance.
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2: Definitiv und wir haben noch freie Zimmer, am besten bei uns auf die Webseite schauen und unser Animationsteam zusammen mit Yuki und dem Maskottchen lässt sich für unsere kleinen Gäste wie immer ein tolles Ferienprogramm einfallen.
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0: Das sagt Julian Mieske. Dankeschön.
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0: Heute Vormittag können Sie noch dichte Wolken halten, später lockern die auf. Zum Nachmittag wird es überall recht freundlich bei 18 bis 21 Grad. Morgen zum Montag auch wieder heiter oder wolkig, nachmittags oft sogar sonnig bei bis zu 21 Grad. Am Dienstag auch sehr freundliches Herbstwetter bei bis zu 22 Grad. Schauen wir schnell auf die Straßen. A14 Leipzig Richtung Halle, Schkeuditzer Kreuz in der Überleitung zur A9 Richtung Berlin. Unfall, die linke Spur ist blockiert. A17 Prag Richtung Dresden, zwischen dem Tunnel Altfranken und Dresden-Gorbitz ein Pannenfahrzeug auf der Standspur, die ist dadurch blockiert. B101 Behinderungen aufgrund einer Großveranstaltung, und zwar dem Ostblock-Treffen. Da kann es heute zwischen Brand Erbesdorf und Großhartmannsdorf immer wieder zu Verkehrsbehinderungen kommen. Und in Radebeul, Moritzburger Straße, kommt gerade rein zwischen Winzerstraße und Karl-Liebknecht-Straße. Vollsperrung nach einem Unfall. Geblitzt wird mit Superblitzern, unter anderem in Chemnitz, Südring an der Stolberger Straße und in Dresden Superblitzer auf der Tögelstraße, der Platanstraße und der Strehlener Straße. Staus und Blitzer melden Sie uns kostenlos über die 03x800 und die 4.
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0: Zu gewinnen gibt es heute für Sie einen Familienaufenthalt im Ahorn Hotel am Fichtelberg. Gleich bei uns die nächste Spielrunde. Jetzt noch schnell mitmachen unter 08000 78 8000.
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0: Phil Collins und Again So Loud hier bei uns zum Sonntagvormittag.
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0: Mittlerweile 10:56. Schön, dass Sie mit dabei sind und spielen doch einfach mit über diese Nummer 08000 78 8000. Es geht heute um einen Aufenthalt für eine Familie im

0: gerne ins Wort fallen. Ja. Marco, bist du bereit?
1: Ja.
0: Deine Zeit läuft ab. Jetzt, welche Stadt ist jetzt der deutsche Olympiabewerber für die Spiele 2006? Richtig. Wie endete das Spiel der DFB-11 am Donnerstag gegen Serbien?
1: 2-0.
0: Richtig. Wie heißt der englische Fußballverein, der aktuell aufgrund überteuerter Sponsor...
1: Manchester City.
0: Richtig. Die Füchse haben am Abend gegen Bietigheim gewonnen. In welchem Sport?
1: Ist okay.
0: Nein.
1: Volleyball?
0: Nein.
1: Handball.
0: Richtig.
1: Handball.
0: Auf wen trifft die DFB-11 heute Abend in der Nations League? Richtig. Aus welchem Sport kennt man Julia Gwynn?
1: Fußball.
0: Fußball, genau. Fußballerin beim FC Bayern. Ne? Mirko, du bist der Erste heute gewesen mit 6 richtigen Antworten. Herzlichen Glückwunsch.
1: Okay. Danke.
0: Haben wir es geschafft. Mal gucken, ja. Die Zeit ist auch gut. 31 Sekunden.
1: Na, das ist okay.
0: Hier ist notiert. Mal sehen, ob das reichen wird. Rekord nach wie vor bei uns hier in der Sendung. 22 Sekunden, also noch nicht zu früh, Freunde.
1: Ja, ja.
0: Aber vielleicht hören wir uns beim Finale in genau 2 Stunden. In genau einer Stunde. Nächste Stunde ist es soweit. Ne?
1: Okay. Mirko,
0: vielleicht bis gleich. Ne?
1: Ja.
0: So, und danke. Die nächste Spielrunde, die gibt's dann hier bei uns um kurz nach 11 Uhr.

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7: Mit Luise Lippert einen schönen guten Tag. In Mikten hat die Feuerwehr in der Nacht einen Schwelbrand in einem ehemaligen Industriegebäude an der Kötschenbroder Straße gelöscht. Wie die Feuerwehr mitteilte, hatte ein Nutzer zuvor erstmals in diesem Jahr einen Kamin angeheizt. Gegen 1.13 Uhr entdeckten die Einsatzkräfte einen schwelenden Holzbalken in einer Zwischendecke, direkt neben dem Schornstein. Die Feuerwehr löschte den Brand und kontrollierte anschließend das gesamte Gebäude. Zwei Personen wurden vorsorglich vom Rettungsdienst untersucht, blieben aber unverletzt. Die Sonderausstellung zur Platte im Stadtmuseum wird aufgrund der großen Resonanz verlängert. Sie ist jetzt noch bis Ende Februar zu sehen. Die Show beschäftigt sich mit der sogenannten Großtafelbauweise. Damit wurden sowohl in der DDR als auch im Westen massenhaft Wohnblöcke in die Höhe gezogen. Die Besucher erfahren Wissenswertes über die Geschichte, die Architektur und die gesellschaftliche Bedeutung des Plattenbaus. In der Nacht sind bei einem Verkehrsunfall auf der S81 in Moritzburg 6 Menschen verletzt worden. Wie die Polizei mitteilte, wurden 5 Personen leicht und eine schwer verletzt. Weitere Informationen konnte uns die Polizei auf Anfrage bislang nicht bestätigen. Nach Angaben unseres Reporters sind auf der Staatsstraße am Abzweig nach Friedewalter ein BMW und ein Alfa Romeo zusammengestoßen. Anschließend streifte der Alfa Romeo noch einen Golf und schleuderte durch den Straßengraben und auf ein angrenzendes Feld. Für unser Reporter berichtet, soll der Fahrer des BMW alkoholisiert gewesen sein. Das Familienticket der Deutschen Bahn soll ab November dauerhaft angeboten werden. Für rund 100 Euro sollen Familien eine Hin- und Rückfahrt sowie die ICE-Reservierung bekommen. Bahnchefin Paller hat der Bild am Sonntag gesagt, dass das Angebot in den Sommerferien gut ankam. Man habe etwa 100.000 Familien mehr befördert als im vergangenen Jahr. Kaufen kann man das Ticket demnach ab dem 26. Oktober. Bundeskanzler Merz ist in der Ukraine, um dem Land weitere konkrete Hilfe für den Abwehrkampf gegen Russland zuzusagen. Begleitet wird er von Wirtschaftsministerin Reiche und 10 Unternehmen aus den Bereichen Rüstung und Energie. Ulf Mauder berichtet.
8: Es ist die bisher wohl gefährlichste Reise eines deutschen Kanzlers nach Kiew. Das russische Außenministerium warnte kurz vor der Reise die Europäer vor Aufenthalten in der Ukraine. Kanzler Merz machte deutlich, dass er sich davon nicht einschüchtern lasse. Sein Besuch gilt auch als Kampfansage an Russland.
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9: Jetzt im Vormittag können sich noch dichte Wolken halten, zum Teil auch Nebel. Später lockert es auf und heute Nachmittag wird es recht freundlich bei 18 bis 21 Grad. Morgen erst heiter oder wolkig, nachmittags auch wieder sonnig bei 15 bis 21 Grad. Und auch Dienstag wird das Wetter recht schön sein bei Temperaturen von bis zu 22 Grad und Sonnenschein. Schauen wir kurz auf die Straßen. Bitte Vorsicht auf der A14. Leipzig Richtung Halle oder Leipzig-Halle zwischen Schkeuditz und Gröbers dichter Nebel, Sichtweiten zum Teil unter 100 Metern. A17 Prag Richtung Dresden zwischen dem Tunnel Altfranken und Dresden-Gorbitz ein Pannenfahrzeug auf der Standspur, die ist dadurch blockiert. In Radebeul ist die Moritzburger Straße zwischen Winzerstraße und Karl-Liebknecht-Straße nach einem Unfall voll gesperrt. Und wir haben aktuelle Superblitzer, unter anderem in Chemnitz-Südring an der Stolberger Straße und in Dresden auf der Tögelstraße, der Platanenstraße und der Strehlener Straße. Staus oder auch Blitzer melden Sie uns kostenlos über die 03x800 und die 4.
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9: Um zu gewinnen gibt es heute bei uns einen Familienaufenthalt im Ahorn Hotel am Fichtelberg. Gleich die nächste Spielrunde. Jetzt noch schnell mitmachen unter 08000 78 8000.
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0: Der ist neu bei uns, Klock Klock mit Out of the Dark.
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0: Und wir sind bei Spielrunde 5 angekommen an diesem Sonntagvormittag. Zu gewinnen gibt es heute einen Familienaufenthalt im Ahorn Hotel am Fichtelberg. Und da liegt aktuell Mirko in Führung. Er hat es geschafft, seine 6 Fragen alle zu beantworten und hat dafür 31 Sekunden benötigt. Diese Zeit sollte jetzt auch mein nächster Kandidat schaffen, um im Rennen zu bleiben. Besser ist natürlich, schneller zu sein. Hallo und guten Morgen, Martin.
3: Guten Morgen.
0: Hi. Martin, 31 Sekunden klingt sehr schnell, geht aber schneller, wenn alles gut funktioniert. Mal sehen. Ja. Ne? Wir schauen mal nach, ob's Thema passt. Hier ist der Zufallsgenerator mit deiner Themenauswahl.
1: Technik.
0: Okay. Technik, kann alles sein. Ne? Mal sehen. Ich drücke dir die Daumen, dass es nicht ganz so schwer wird. Du darfst dir helfen lassen. Eine Antwort brauche ich bitte immer von dir. Wenn du eine Frage nicht gleich beantworten kannst, sagst du bitte ganz schnell weiter und du darfst mir auch gerne ins Wort fallen.
3: Okay.
0: Bist du bereit?
3: Ja.
0: Martin, deine Zeit läuft ab jetzt. 365 Meter hoch ist das höchste Windrad der Welt. Es steht in Schipkau. Das ist in welchem Bundesland?
3: Brandenburg.
0: Richtig. Unter welcher Abkürzung kennt man den Quick Response Code?
3: QR.
0: Ja. Mit wem gründete Paul Allen 1975 das Unternehmen Microsoft?
3: Bill Gates.
0: Richtig. Wie wird im allgemeinen Sprachgebrauch künstliche Intelligenz abgekürzt?
3: AI.
0: Richtig. In welcher US-Stadt steht die für 2,3 Milliarden Dollar erbaute Konzertkugel The Sphere?
3: Seattle.
0: Nein.
3: New York.
0: Nein.
3: Washington.
0: Nein.
3: Weiter.
0: Der Webbrowser der Firma Mozilla heißt Fire?
3: Okay.
0: Richtig.
3: Firefox.
0: In welcher US-Stadt steht die für 2,3 Milliarden Dollar erbaute Konzertkugel The Sphere?
3: New York. Washington.
0: Nein.
3: Los Angeles.
0: Da haben schon ganz viele Leute drin gespielt. Also, ich habe die Eagles da schon. Las Vegas, na klar, Las Vegas. In der Brückenstadt Las Vegas. Du warst super schnell unterwegs, wenn da nicht diese Frage gekommen wäre. Aber ja. Was nützt das, ne? Wir brauchten 31 Sekunden, am Ende stehen hier bei mir 55 und das ist heute leider zu langsam, Martin.
3: Ja, schade.
0: Ärgert dich nicht. Ist nur ein Spiel. Mach dir einen schönen Nachmittag, ja?
3: Dankeschön.
0: Tschüss.
3: Jo, tschüss.
0: So, das war die vorletzte Spielrunde. Das Finale gibt's hier bei uns in 25 Minuten.

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1: Final rückt immer näher am Telefon, aber jetzt nochmal unser Experte des Tages, Julian Mieske von den Ahorn Hotels und Resorts. 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
1: Dankeschön, Julian Mieske.
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1: Ja, heute Vormittag halten sich noch dichte Wolken. Teilweise ist es auch noch schön nebelig. Aber das ändert sich im Laufe des Tages. Ab Mittag lockern die Wolken auf. Die Sonne kommt raus. Es bleibt trocken bei 18 bis 21 Grad. Morgen auch erstmal ein heiterer Start in die neue Woche. Nachmittags ist es sogar sonnig. Und die Temperaturen schaffen es auf nochmals 21 Grad. Am Dienstag auch nochmal sehr freundlich bei bis zu 22 Grad. Schauen wir schnell auf die Straßen. Stellenweise noch dichter Nebel mit Sichtweiten unter 100 Metern, zum Beispiel auf der A14 zwischen Schkeuditz und Grübers. Dann A17 Prag Richtung Dresden zwischen dem Tunnel Altfranken und Dresden-Gorbitz ein Pannenfahrzeug auf der Standspur, die ist dadurch blockiert. In Radebeul ist nach wie vor die Moritzburger Straße zwischen der Winzerstraße und der Karl-Liebknecht-Straße gesperrt. Hier gab es einen Unfall. Und es stehen Superblitzer, unter anderem in Chemnitz am Südring an der Stolberger Straße und in Dresden an der Tögelstraße, der Platanenstraße und der Strehlener Straße. Staus oder auch Blitzer, melden Sie uns kostenlos über die 03x800 und die 4.
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1: Und die Frage, wer gewinnt den Aufenthalt im Ahorn Hotel am Fichtelberg? Die Antwort gibt's gleich.
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0: ist der Sonntagvormittag hier bei uns mit Klassiker und cooler Musik aus den 80ern. Michael Jackson, Smooth Criminal.
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0: Zeit fürs Finale und das spielen wir jetzt mit Olivia. Guten Morgen, Olivia.
2: Guten Morgen.
0: 31 Sekunden sind zu erreichen von dir. Die hat nämlich der Mirko geschafft bei der Beantwortung seiner 6 Fragen. Und wir schauen mal nach, welches Thema du bekommst. Hier ist der Zufallsgenerator mit deiner Themenauswahl.
3: Film und Fernsehen.
0: Film und Fernsehen ist es geworden. 6 Fragen aus diesem Themenbereich für dich. Du darfst dir helfen lassen. Wenn du eine Frage nicht gleich beantworten kannst, ganz schnell weiter sagen und du darfst mir auch ins Wort fallen.
2: Okay.
0: Olivia, du bist bereit?
2: Ich bin bereit, ja.
0: Deine Zeit läuft ab jetzt. Am 18. Dezember ist Schluss mit dem ZDF-Magazin Royal. Die Show ist mit wem?
2: Florian Silbereisen.
0: Wie?
2: Weiter.
0: Welcher Streamingdienst zeigt seit Freitag Schumacher 94, die Geburt einer Legende?
2: Netflix.
0: Richtig. Wer hatte unter der Woche ein 2-tägiges Comeback bei GZSZ?
2: Oli P.
0: Richtig. Auf welchem Free-TV-Sender läuft heute das Nations League-Spiel der DFB-11?
2: RTL.
0: Richtig. Wie viele Staffeln gibt es mittlerweile von der Serie Babylon Berlin?
2: 3, 4.
0: Nein? 5. 6. Ulrike Volkers ist am Abend im Tatort zu sehen als Kommissarin Lena.
2: Weiter.
0: Am 18. Dezember ist Schluss mit dem ZDF-Magazin Royal. Die Show ist mit wem? Ich sag dir mal einen Vornamen. Jan. Nee. Dann nochmal Ulrike Volkers. Kommissarin Lena.
2: Landroth.
0: Ärger dich nicht. Aber Jan Böhmermann hast du bestimmt schon mal gehört, ne?
2: Ach, Jan Böhmermann.
0: Jan Alter, Böhmermann, ja. Genau. Und Lena Odenthal.
2: Odenthal, kann ich nicht.
0: Okay. Das Leben ist manchmal nicht gerecht, ne? Denkt man zumindest im ersten Moment. Aber ärgert dich wirklich nicht. Es ist ein Spiel, mach einen schönen Nachmittag und beim nächsten Mal klappt's besser, okay?
2: Vielen Dank, ne?
0: Bitteschön. Und ja, tschüss. So, das heißt, Mirko, 31 Sekunden waren heute der Topwert, den hast du geschafft. Herzlichen Glückwunsch zum Sieg.
4: Dankeschön.
0: Es geht für euch nach Oberwiesenthal. Und was der Preis genau ist, das verrät euch jetzt unser Experte. Hier ist Julian Mieske von den Ahorn Hotels und Resorts für euch.
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0: Schöner Preis. 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Ich will wissen,

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7: Mit Luise Lippert einen schönen guten Tag. In Mickten hat die Feuerwehr in der Nacht einen Schwelbrand in einem ehemaligen Industriegebäude an der Kötschenbroder Straße gelöscht. Wie die Feuerwehr mitteilte, hatte ein Nutzer zuvor erstmals in diesem Jahr einen Kamin angeheizt. Gegen 1.13 Uhr entdeckten die Einsatzkräfte einen schwelenden Holzbalken an einer Zwischendecke, direkt neben dem Schornstein. Die Feuerwehr löschte den Brand und kontrollierte anschließend das gesamte Gebäude. Ende nächster Woche wird die Messe Dresden zum Treffpunkt für Feuerwehr, Rettungsdienst sowie Zivil- und Katastrophenschutz. Von Donnerstag bis Samstag lädt die Fachmesse Florian ausdrücklich zum Mitmachen ein. Besucher können Teile des Feuerwehreinstellungstests testen, das Leitern steigen, auf einer Drehleiter ausprobieren und dynamische Einsatzübungen miterleben. Zudem informieren die Feuerwehren aus Dresden, Leipzig und Berlin über moderne Einsatztechnik sowie Karrieremöglichkeiten. In der Nacht sind bei einem Verkehrsunfall auf der S81 bei Moritzburg 4 Menschen leicht und eine Person schwer verletzt worden. Wie die Polizei mitteilte, waren auf der Staatsstraße am Abzweig nach Friedewalde ein 39-jähriger BMW-Fahrer und ein 59 Jahre alter Alfa Romeo-Fahrer zusammengestoßen. Durch den Aufprall wurde der Alfa Romeo gegen einen VW Golf geschleudert. Der Alfa Romeo schleuderte durch den Straßengraben auf ein angrenzendes Feld. Der BMW-Fahrer litt schwere Verletzungen, 2 Insassen im BMW wurden leicht verletzt. Der Alfa Romeo-Fahrer und seine Beifahrerin verletzten sich ebenfalls leicht. An den Fahrzeugen entstand ein Sachschaden in Höhe von 28.000 Euro. Die Sonderausstellung zur Platte im Stadtmuseum wird aufgrund der großen Resonanz verlängert. Sie ist jetzt noch bis Ende Februar zu sehen. Die Schau beschäftigt sich mit der sogenannten Großtafelbauweise. Damit wurden sowohl in der DDR als auch im Westen massenhaft Wohnblöcke in die Höhe gezogen. Bundeskanzler Merz ist in der Ukraine, um dem Land weitere konkrete Hilfe für den Abwehrkampf gegen Russland zuzusagen. Begleitet wird er von Wirtschaftsministerin Reiche und 10 Unternehmen aus den Bereichen Rüstung und Energie. Ulf Mauder berichtet.
8: Es ist die bisher wohl gefährlichste Reise eines deutschen Kanzlers nach Kiew. Das russische Außenministerium warnte kurz vor der Reise die Europäer vor Aufenthalten in der Ukraine. Kanzler Merz machte deutlich, dass er sich davon nicht einschüchtern lasse. Sein Besuch gilt auch als Kampfansage an Russland.
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10: Ja, heute erstmal dichte Wolken, aber die lockern immer mehr auf. Und heute Nachmittag wird es freundlich sein mit Sonnenschein und Temperaturen von 18 bis 21 Grad. Morgen auch erstmal heiter oder wolkig. Nachmittags zum Teil sonnig bei bis zu 21 Grad. Und auch heute Dienstag bringt nochmal freundliches Herbstwetter und Temperaturen von bis zu 22 Grad. Schauen wir auf die Straßen. A13, Dresden Richtung Berlin, zwischen Großräschen und Gronkow. 1 Kilometer Stau, hier dauert es knapp 10 Minuten länger. A14, Leipzig-Halle, zwischen Schkeuditz und Grüber ist immer noch Nebel mit Sichtweiten von zum Teil unter 100 Metern. Seien Sie bitte vorsichtig. In Radebeul ist die Moritzburger Straße zwischen der Winzerstraße und der Karl-Liebknecht-Straße nach einem Unfall nach wie vor gesperrt. Und wir haben super Blitzer, unter anderem in Chemnitz am Südring an der Stolberger Straße und in Dresden an der Tügelstraße, der Platanenstraße und der Strehlener Straße. Staus oder auch Blitzer melden Sie uns kostenlos über die 03x800 und die 4.
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10: Und eine richtig schöne Musikmischung zum Mittagszeit an diesem Sonntag mit drin, unter anderem Topic Madonna habe ich mit Like a Virgin, kommt direkt aus den 80ern. Jetzt aber erstmal aktuelles von Joe, End of the Beginning.
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2: Reis ist ja wie eine leere Leinwand. Er nimmt Aromen wunderbar auf und deswegen kommen manchmal schon Kräuter mit in den Kochtopf für den Reis. Für ein tiefes, erdiges Aroma sorgen zum Beispiel Thymian, Rosmarin, Salbei und Lorbeerblätter. Der Geschmack zieht bis in den Kern des Korns ein. Bei der etwas feineren Variante werden die Kräuter erst nach dem Kochen unter den fertigen heißen Reis gehoben, zum Beispiel Petersilie, Schnittlauch, Koriander und Minze. Der Profi legt für einen maximalen Geschmack noch eine Schippe drauf. Der Reis wird dafür nämlich vor dem Aufgießen kurz in etwas Butter oder Olivenöl und den Kräutern angedünstet. Das Fett, das dient als Geschmacksträger und das Aroma, das wird noch intensiver.
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2: Zum Nachmittag lockern die Wolken weiter auf. Es bleibt trocken und das bei 18 bis 21 Grad. Morgen heiter oder wolkig, nachmittags sonnig bei bis zu 21 Grad. Und auch der Dienstag bringt richtig schönes Herbstwetter mit viel Sonne und Temperaturen von bis zu 22 Grad. Schauen wir auf die Straßen. A4 Dresden Richtung Chemnitz. Zwischen Chemnitz-Glüser und Chemnitz-Mitte 3 Kilometer Stau plus 10 Minuten. A13 Dresden Richtung Berlin zwischen Großräschen und Bronku 1 Kilometer Stau, auch hier plus 10 Minuten. A72 Zwickau Richtung Chemnitz zwischen Chemnitz Süd und dem Kreuz Chemnitz 3 Kilometer Stau, hier dauert es 10 Minuten länger. B173 zwischen Uederan und Volkenau Vollsperrung nach einem Unfall. Und auch in Radebeul bleibt die Moritzburger Straße zwischen Winzerstraße und Karl-Liebknecht-Straße nach einem Unfall voll gesperrt. Wir haben aktuelle Superblitze. Die Blitzer, die stehen unter anderem in Chemnitz am Südring an der Stolberger Straße und in Dresden auf der Tügelstraße, der Platanstraße und der Strehlener Straße. Staus oder auch Blitzer melden Sie uns kostenlos über die 03x800 und die 4.
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2: Und jetzt mit Imagine Dragons und Thunder. Schönen Sonntag.
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1: Irgendwo zwischen Nimmerland und Realität, wo wir Autos mit Liebe tanken, auf goldenen Wiesen tanzen und der Himmel kristallblau leuchtet. Hier bleibt die Zeit einfach stehen, nur für uns. Das sagt Vanessa Mai über ihre Traumfabrik-Tour 2026. Und heute macht sie tatsächlich Station bei uns in Dresden um 19.30 Uhr in der Tante Ju. Also vielleicht sind Sie ja dabei, Vanessa Mai, die Traumfabrik-Tour heute in der Tante Ju um 19.30 Uhr.
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8: Mit Anke Wolf einen schönen guten Tag. In Coswig wird heute ein neuer Oberbürgermeister gewählt. Es gibt nur einen Kandidaten, den derzeitigen Amtsinhaber Thomas Schubert. Er bewirbt sich für weitere 7 Jahre um den Posten. Weitere Wahlvorschläge gab es nicht. Die Wähler können allerdings auch selbst Namen auf die Liste setzen und diesen Personen ihre Stimme geben. Sollte das so sein, würde das die Auszählung der Stimmen erheblich erschweren. Nach einem Vorfall vor dem Curry & Co. in der Neustadt ermittelt der Staatsschutz der Dresdner Polizei und sucht nach Zeugen. Am Freitagabend hatten sich rund 30 Personen aus dem linken Spektrum vor dem Lokal auf der Luisenstraße versammelt und den Eingang versperrt. Luise Lippert.
9: Kurz darauf versammelten sich etwa 70 Unterstützer zu einer angemeldeten Spontandemonstration. Herbeigerufene Polizeibeamte erteilten der 30-köpfigen Gruppe am Eingang einen Platzverweis. Gegen sie wird jetzt unter anderem wegen Nötigung und Hausfriedensbruch ermittelt. Bereits letzte Woche war die Fassade des Lokals mit Farbe beschmiert worden. Die Inhaberin hatte zuvor in einer Fernsehsendung über den Umgang mit der AfD gesprochen und erhält seitdem in den sozialen Medien Anfeindungen aus der linken Szene.
8: Im Sachsenpokal empfängt der Radebeuler BC heute Nachmittag den CFC aus Chemnitz. Die Gastgeber belegen aktuell ungeschlagen den ersten Tabellenplatz in der Landesklasse Ost. Der CFC reist allerdings als klarer Favorit und mit Rückenwind an. In der Regionalliga stehen die Himmelblauen mit nur einer Niederlage auf dem 2. Platz. Anstoß im Weinbergstadion in Radebeul ist um 14 Uhr. Es wird weiter um die Rentenreform gerungen und Bundeswirtschaftsministerin Reiche macht Druck. Bis Jahresende sollte die Reform beschlossen sein, sagte sie der Bild am Sonntag. Die Koalition hatte sich darauf verständigt, die Vorschläge einer Kommission umzusetzen. SPD-Arbeitsministerin Baas will aber Ausnahmen durchsetzen, um den vorzeitigen Renteneintritt nach 45 Beitragsjahren für bestimmte Gruppen zu erhalten. Bei einem Brand auf einem großen Campingplatz am Gardasee sind mehr als 20 Menschen verletzt worden. Nach ersten Angaben der Behörden mussten mindestens 24 Urlauber ins Krankenhaus gebracht werden. Medien berichten, dass eine Person in kritischem Zustand sein soll. Die Löscharbeiten wurden durch explodierende Gasflaschen erschwert. Mittlerweile ist der Brand aber unter Kontrolle.
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11: Ja, überwiegend in Sachsen noch grau und trüb, aber hier und da auch Auflockerungen bei 16 bis 20 Grad. Morgen wieder zunächst neblig, dann meist sonnig, 18 bis 22 Grad. Dienstag und Mittwoch überwiegend freundlich bis 23 Grad. Hallo auf die Straßen. Auf der A13 Dresden Richtung Berlin dauert 12 Minuten länger zwischen Großrieschen und Bronkow. Auch 12 Minuten auf der A72 Zwickau Richtung Chemnitz zwischen Chemnitz Süd und Kreuz Chemnitz. Nach einem Unfall vollgesperrt die B173 zwischen Oederan und Falkenau. Und auch vollgesperrt in Radebeul die Moritzburger Straße nach einem Unfall. Geblitzt wird auf der 4 am Dreieck Dresden Nord. B107 in Chemnitz, Chemnitztalstraße. B173 zwischen Falkenau und Oederan und in Dresden auf der Teplitzer, Strehlener und Kottastraße sowie auf der Stauffenberg Allee. Staus im Blitzer kostenlos melden 03 0800 und die 4. Gute Fahrt.
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11: Hallo, schönen Sonntag. Ja, der Vereinstausender ist vorgestern rausgegangen. An welchen Verein? Hören wir gleich nochmal in 10 Minuten. Hier ist erstmal Samba mit Home Wrecker.
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1: Ja, wir sagen Danke. 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Dafür gibt's von uns zusammen mit Sachsen-Lotto den Vereinstausender. Ja, und am Freitag war es soweit. 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
1: Die Dresden Monarchs sind zum zweiten Mal deutscher Footballmeister. Im GFL Bowl setzte sich Dresden vor mehr als 25.000 Fans im Rudolf-Habi-Stadion mit 27-19 gegen Titelverteidiger Potsdam Royals durch. Die Monarchs blieben damit über die gesamte Saison ungeschlagen. Der FSV Zwickau steht im Achtelfinale des Sachsen-Pokals. Der Regionalligist gewann beim Landesklassisten Wacker Dresden-Leuben deutlich mit 7-0. Tim Hannemann und Lukas Albert trafen jeweils doppelt. Sorgen gibt es um Philipp Harrand, der sich in der Schlussphase verletzte. Heute werden weitere Achtelfinalisten gesucht. Der Chemnitzer FC, der tritt ab 14 Uhr beim Radebeuler BC an. Chemie Leipzig zeitgleich beim Hoyerswerda FC. Erzgebirge Aue ist 16 Uhr beim FC Eilenburg gefordert.
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1: Teils noch grau und trüb, teils sonnig heute Nachmittag bei 16 bis 20 Grad. Es bleibt trocken. Morgen wieder zunächst neblig, dann meist sonnig 18 bis 22 Grad. Dienstag und Mittwoch überwiegend freundlich bis 23 Grad. Achtung Autofahrer, auf der 14 in Leipzig Richtung Magdeburg ein brennendes Fahrzeug zwischen Halle-Drotha und Lübejün. 10 Minuten dauert es länger auf der A13 Dresden Richtung Berlin zwischen Großrieschen und Bronco. 12 Minuten auf der A72 Zwickau Richtung Chemnitz zwischen Chemnitz Süd und dem Kreuz Chemnitz. Und geblitzt wird B107 in Chemnitz, Chemnitz Talstraße, B173 zwischen Falkenau und Oederan, in Dresden Teplitzer Straße vom Strehlener Platz kommend, auf der Kotter Straße sowie auf der Stauffenbergallee. Und wenn Sie was entdecken, Stoßblitzer, dann kostenlos anrufen 03800 und die 4.
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1: Hallo, schönen Sonntag, Mahlzeit. Gleich die Nummer 1 unserer Charts. Gestern Abend hat sie es wieder geschafft an die Spitze. Shakira mit Die Die kommt nach Phil Collins und The Weeknd.
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0: Ja, der offizielle Fußball-WM-Hit von Shakira, Dai Dai. Heute Abend wieder Nations League. Wir spielen gegen Griechenland um 20.45 Uhr.
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5: Ja, hier ist Lukas.
3: Caroline, hier ist das Radio. 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
4: Caroline, wie
5: geht's? Moment, ich muss es suchen. Moment. Ich zitter am Körper.
3: Ja, Moment. Gottes Willen.
5: Also das erste war iPad.
3: Ist
5: das
3: iPad.
5: Weiß ich noch sicher?
3: Ja. Was war das?
5: Oh Gott. Zeichenblock, Foto, Daumen, Kino, Stadtplan. Ach du Sau, ich bin fix und alle.
3: Nee, also warte. Was war das zweite?
5: Zeichenblock, Foto, Daumen, Kino und Stadtplan.
3: Okay. Caroline?
5: Ja?
3: Darf ich dir was sagen?
5: Ja.
3: Du bist dabei!
5: Ja! Ich freue mich wieder.
3: Wenn ich sage, du, ihr seid ja wahrscheinlich ein paar mehr.
5: Ja, also wir sind 4 insgesamt.
3: Ja, ich nehme an, 2 Kinder und einen Mann dazu.
5: Ja.
3: Wir nehmen euch mit, wir haben ein Date in der zweiten Herbstferienwoche. Wir fahren zusammen nach Paris.
5: Ihr seid großartig. Herzlichen Dank.
3: Sehr, sehr gerne. Vielleicht sollte ich ja noch dazu sagen, am Montag geht's weiter, dann packen wir wieder den ersten Gegenstand in den Koffer.
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1: Mit Anke Wolf einen schönen Sonntag. Nach einem Vorfall vor dem Curry & Co. in der Neustadt ermittelt der Staatsschutz der Dresdner Polizei und sucht nach Zeugen. Am Freitagabend hatten sich rund 30 Personen aus dem linken Spektrum vor dem Lokal auf der Luisenstraße versammelt und den Eingang versperrt. Luise Lippert.
2: Kurz darauf versammelten sich etwa 70 Unterstützer zu einer angemeldeten Spontandemonstration. Herbeigerufene Polizeibeamte erteilten der 30-köpfigen Gruppe am Eingang einen Platzverweis. Gegen sie wird jetzt unter anderem wegen Nötigung und Hausfriedensbruch ermittelt. Bereits letzte Woche war die Fassade des Lokals mit Farbe beschmiert worden. Die Inhaberin hatte zuvor in einer Fernsehsendung über den Umgang mit der AfD gesprochen und erhält seitdem in den sozialen Medien Anfeindungen aus der linken Szene.
1: In Stauchitz im Kreis Meißen ist ein Autofahrer mit seinem Skoda in den Wintergarten eines Einfamilienhauses gekracht. Der 29-Jährige war gestern auf der B169 in einer Kurve von der Straße abgekommen, hatte ein Verkehrsschild sowie einen Zaun durchbrochen und kam schließlich im Wintergarten zum Stehen. Der Fahrer erlitt zum Glück nur leichte Verletzungen. Der entstandene Sachschaden wird allerdings auf rund 65.000 Euro geschätzt. In der kommenden Woche wird die Messe Dresden zum Treffpunkt für Feuerwehr, Rettungsdienst sowie Zivil- und Katastrophenschutz. Von Donnerstag bis Samstag lädt die Fachmesse Florian ausdrücklich zum Mitmachen ein. Besucher können Teile des Feuerwehreinstellungstests versuchen, das Leitersteigen auf einer Drehleiter probieren oder auch dynamische Einsatzübungen miterleben. Kanzler Merz ist ja gerade in der Ukraine und da hat ein russischer Angriff während seines Besuchs Drohnenalarm ausgelöst. Kiews Bürgermeister Klitschko schrieb, dass es einen Einschlag auf der Fahrbahn der Nordbrücke über den Dnieper gegeben habe. Vor der Ankunft des Kanzlers hatte das russische Außenministerium Europäer vor Reisen und Aufenthalten in der Ukraine gewarnt. Merz will bei dem Solidaritätsbesuch Deutschlands weitere Unterstützung zusichern. Die deutsche Fußballnationalmannschaft kann heute die Niederlage gegen Griechenland wieder wettmachen. In Thessaloniki steht das Nations League Rückspiel an. Der Plan von Bundestrainer Jürgen Klopp steht.
3: Wir wollen tatsächlich versuchen, ein deutlich besseres Ergebnis zu erzielen als im Hinspiel. Im Hinspiel haben wir vieles versucht. Manches hat geklappt, aber nicht genug, um Griechenland zu schlagen.
1: Anstoß ist 20.45 Uhr.
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5: Teils noch grau und trüb, teils sonnig heute Nachmittag bei 16 bis 20 Grad. Es bleibt trocken. Morgen wieder zunächst neblig, dann meist sonnig 18 bis 22 Grad. Dienstag und Mittwoch überwiegend freundlich bis 23 Grad. Voll gesperrt ist nun die A14 Leipzig Richtung Magdeburg. Da hat ja ein Fahrzeug gebrannt oder brennt immer noch zwischen Halle-Drotha und Lübbe-Jün. Dann auf der A72 circa Richtung Chemnitz, dauert eine Viertelstunde länger zwischen Chemnitz Süd und dem Kreuz Chemnitz. Und geblitzt wird in Chemnitz, B107, Chemnitztalstraße, B173 zwischen Falkenau und Oederan. In Dresden auf der Teplitzer Straße vom Strehner Platz kommend sowie auf der Stauffenbergallee. Staus und Blitzer kostenlos melden 03800 und die 4.
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5: Hallo, einen schönen Sonntag. Ja, schon fast Nachmittag. Fein, dass ihr mit dabei sind. Gleich 80er-Kult von Nick Kershaw nach Alex Warren. Ordinary.
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0: aus dem Animationsfilm Toy Story 5. Taylor Swift, I Knew It, I Knew You. Doyle, check mal die Termine. Was steht denn in der neuen Woche bei uns so an?
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2: Am Pirnaischen Platz wird's ab morgen eng. Die DVB starten dort eine neue Gleisbaustelle. OB Hilbert ist diese Woche in München unterwegs. Auf der Expo Real mit seinen Amtskollegen aus Radeberg und Ottendorfer Griller rührt er die Werbetrommel für den Chip-Industriestandort im Dresdner Norden. Am Dienstagvormittag gibt's jede Menge Blaulicht am Residenzschloss. Aber bitte nicht wundern, das Ganze ist nur eine Übung. Ebenfalls Dienstag wird das neue Dresdner Stollenmädchen vorgestellt und am Donnerstag begrüßt die Uni ihre neuen Studenten. Am Samstag heißt es Feiern für den guten Zweck. Die 18. Hope-Gala steht an. Bei der Benefizveranstaltung werden Spenden für Kinderprojekte in Südafrika gesammelt.
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1: Max Verstappen hat beim großen Preis von Bahrain in Malaysia seinen ersten Saisonsieg gefeiert. Der Red Bull-Pilot gewann das turbulente Regenrennen in Sepang vor Kimi Antonelli und Lewis Hamilton. Nico Hülkenberg verpasste als Elfter knapp die Punkte. Die Wallis des Dresdner SC haben den ersten Titel der neuen Saison verpasst. Im Supercup unterlagen die Dresdnerinnen Meister VfB Suhl mit 0:3. Alle drei Sätze waren umkämpft. Im zweiten Durchgang vergab der DSC 5 Satzbälle. Und England hat in der Nations League einen Kantersieg gefeiert. Das Team von Thomas Tuchel gewann in Kroatien mit 7:0. Harry Kane und Bukayo Saka trafen jeweils doppelt. Für Kroatien war es die höchste Niederlage der Verbandsgeschichte.
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1: Teils noch grau und trüb, teils sonnig heute Nachmittag bei 16 bis 20 Grad. Es bleibt trocken. Morgen wieder zunächst neblig, dann meist sonnig 18 bis 22 Grad. Dienstag und Mittwoch überwiegend freundlich bis 23 Grad. Voll gesperrt ist die A14 Leipzig Richtung Magdeburg zwischen Halle Drotha und Lübejün nach einem Pkw-Brand. Laufen die Löscharbeiten, Feuerwehr im Einsatz, es staut sich ab Halle Tornau. Dann dauert es eine Viertelstunde länger, zum einen auf der A13 Berlin Richtung Dresden zwischen Schönborn und Thiendorf, dann in der Gegenrichtung zwischen Großrieschen und Bronco eine Viertelstunde und auch eine Viertelstunde auf der A72 Zwickau Richtung Chemnitz zwischen Stolberg Nord und dem Kreuz Chemnitz. Und geblitzt wird auf der A4 am Dreieck Dresden Nord von der A13 kommend, B173 zwischen Falkenau und Oederan, in Dresden Teplitzer Straße vom Strehner Platz kommend und auf der Kottarstraße. Staus und Blitzer kostenlos melden, 03 0800 und die 4, gute Fahrt.
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1: Ja, einen schönen Sonntagnachmittag gleich mit Nelly Furtado, Teddy Sims, die aktuelle Mr. Know-It-All kommt richtig gut. Und jetzt erstmal Klock, Klock.
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2: Oh.
1: Etwa 100, etwa 200 oder sogar etwa 400? 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
1: 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Also, die Gesellschaft für Mykologie sagt, in unseren Wäldern gibt es etwa 200 essbare Wildpilzarten. Ja! 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
6: Mit Anke Wolf. Schönen guten Tag. Die Suche nach einer vermissten Frau an der Kiesgrube in Schieren ist am Wochenende erfolglos eingestellt worden. Nachdem Badegäste am Mittwoch Frauenkleidung am Ufer gefunden hatten, blieben sowohl der Einsatz von Tauchern als auch von Spürhunden ohne konkreten Anhaltspunkt. Wie die Polizei mitteilte, wird aktuell im Raum Dresden keine Frau vermisst, weshalb nun lediglich ein weiterer möglicher Einsatz von Leichenspürhunden geprüft wird. Die Sonderausstellung zur Platte im Stadtmuseum wird aufgrund der großen Resonanz verlängert. Sie ist jetzt noch bis Ende Februar zu sehen. Die Schau beschäftigt sich mit der sogenannten Großtafelbauweise. Damit wurden sowohl in der DDR als auch im Westen massenhaft Wohnblöcke in die Höhe gezogen. Die Besucher erfahren Wissenswertes über die Geschichte, die Architektur und die gesellschaftliche Bedeutung des Plattenbaus. In der zweiten Handball-Bundesliga ist der HCL Florenz heute gegen den TV Hüttenberg gefordert. Das Team von Trainer André Haber will gegen die Hessen an den starken Auswärtsauftritt in der Vorwoche in Hamm anknüpfen.
7: Wir wissen, wie schwer das ist gegen Hüttenberg und das Schöne ist, dass wir zu Hause spielen dürfen und zu Hause ja die Chance haben, wieder zwei Punkte einzufahren. Das ist das Schöne am Sonntag.
6: Anwurf in der Ballsportarena ist 17 Uhr. Zeitgleich spielen die Eislöwen in der DEL 2 in Landshut. Seit Freitag hatte es bei der Bundesagentur für Arbeit IT-Probleme gegeben. Seit gestern Abend funktioniert nun alles wieder. Oliver Obanke berichtet.
8: Wer wegen der Probleme eine Meldung nicht machen konnte, soll dadurch keine Nachteile haben, hat die Behörde jetzt mitgeteilt. Die Störung hatte dafür gesorgt, dass Arbeitslosmeldungen und andere Online-Dienste vorübergehend nicht funktioniert haben. Bei manchen Meldungen müssen Fristen eingehalten werden. Ein Hackerangriff war es nicht, heißt es von der Behörde.
6: Das Familienticket der Deutschen Bahn soll ab November dauerhaft angeboten werden. Für rund 100 Euro sollen Familien eine Hin- und Rückfahrt sowie die ICE-Reservierung bekommen. Bahnchefin Palla hat der Bild am Sonntag gesagt, dass das Angebot in den Sommerferien gut ankam. Man habe etwa 100.000 Familien mehr befördert als letztes Jahr. Kaufen kann man das Ticket demnach ab 26. Oktober.
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10: Teils noch grau und trüb, teils sonnig heute Nachmittag bei 16 bis 20 Grad. Es bleibt trocken. Morgen wieder zunächst neblig, dann meist sonnig 18 bis 22 Grad. Dienstag und Mittwoch überwiegend freundlich bis 23 Grad. voll gesperrt ist die A14 Leipzig Richtung Magdeburg zwischen Halle Drotha und Lübejün. Nach einem PKW-Brand laufen die Löscharbeiten, Feuerwehr im Einsatz, es staut sich ab Halle Tornau. Dann dauert es eine Viertelstunde länger, zum einen auf der A13 Berlin Richtung Dresden zwischen Schönborn und Thiendorf, dann in der Gegenrichtung zwischen Großrieschen und Bronco eine Viertelstunde und auch eine Viertelstunde auf der A72 Zwickau Richtung Chemnitz zwischen Stolberg Nord und dem Kreuz Chemnitz. Und geblitzt wird auf der A4 am Dreieck Dresden Nord von der A13 kommend, B173 zwischen Falkenau und Oederan, in Dresden Teplitzer Straße vom Strehner Platz kommend und auf der Kottarstraße. Staus und Blitzer kostenlos melden, 03 0800 und die 4, gute Fahrt.
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10: Hallo, schönen Sonntagnachmittag. Ja, Wahnsinn, sind wir schon im letzten Quartal des Jahres. Heute der 4. Oktober. Der Countdown läuft, dann war's das für das Jahr. Aber ein bisschen haben wir ja noch. Europe gleich, the final Countdown aus den 80er nach Michael Schulte, Waterfall.
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Ja, Happy Birthday! Windows 11 feiert 5. Geburtstag. Dabei sind noch viele auf Windows 10, schätzungsweise die Hälfte. Und einige davon sogar noch ein älteres Betriebssystem. Wer wenigstens Windows 10 hat, kann in bestimmten Fällen noch abwarten. Da gibt es Support noch bis zum 12. Oktober 2027. Also ein Jahr noch Zeit zu wechseln, wurde nur noch mal verlängert. Aber dann wird die Unterstützung wohl endgültig eingestellt. Jetzt die aktuelle von Tame Impala, Dracula.

Achtung Autofahrer, um 15.12 Uhr wichtige Meldung von der A72 Leipzig Richtung Chemnitz. Nach einem Unfall zwischen Penich und Niederfrohna ist die rechte Spur gesperrt. Klar.

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1: Die deutsche Nationalmannschaft kämpft heute in Griechenland um wichtige Punkte in der Nations League. Bundestrainer Jürgen Klopp ließ offen, wie stark er seine Mannschaft nach dem 2:0 gegen Serbien verändern wird.
2: Wir wollen eine Mannschaft auf den Platz bringen, die eine Chance hat, das Spiel zu gewinnen. Eine wirkliche Chance. Und wie viel Wechsel wir dafür brauchen, müssen wir gucken. Wenn man ganz ehrlich ist, hätten alle Spieler im Camp verdient zu spielen. Wenn man ganz ehrlich ist, was wir davon jetzt dann in diesem Spiel von Anfang an schon sehen, da müsst ihr echt warten.
1: Ihr Anstoß in Thessaloniki ist 20.45 Uhr. Und Spanien bleibt in der Nations League ohne Punktverlust. Der Weltmeister gewann gegen Tschechien mit 3:1 und feierte den dritten Sieg im dritten Spiel.
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1: Teils noch grau und trüb, teils sonnig heute Nachmittag bei 16 bis 20 Grad. Es bleibt trocken. Morgen wieder zunächst neblig, dann meist sonnig 18 bis 22 Grad. Dienstag und Mittwoch überwiegend freundlich bis 23 Grad. Vorsicht, ein liegen gebliebenes Fahrzeug auf der A4 Görlitz Richtung Dresden zwischen Pulsnitz und Ottendorfer Grille auf der rechten Spur. Auf der A13 Berlin Richtung Dresden dauert es eine Viertelstunde länger zwischen Schönborn und Thiendorf. Auf der A14 Leipzig Richtung Magdeburg rund eine Stunde zwischen Halle-Turnau und Lübbe-Jün. Da hat ein Fahrzeug gebrannt ab Halle-Drotha. Da regelt die Polizei aktuell den Verkehr. A72 Leipzig Richtung Chemnitz. Unfall zwischen Penich und Niederfrohna ist die rechte Spur gesperrt. Und auf der A72 Zwickau Richtung Chemnitz dauert 12 Minuten länger zwischen Chemnitz Süd und dem Kreuz Chemnitz. Blitze haben wir noch auf der A4 am Dreieck Dresden Nord von der A13 kommend und in Dresden auf der Teplitzer Straße vom Strehlener Platz kommend. Staus und Blitzer kostenlos melden 03 0800 und die 4 gerne auch via WhatsApp.
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1: Hallo, schönen Sonntagnachmittag. Ja, gestern Abend habe ich in den Charts die brandneue von Purple Disco Machine vorgestellt. Hören wir gleich nochmal so in 12 Minuten. Jetzt erstmal Glasperlenspiel.
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0: für einen hoffentlich gemütlichen Sonntagnachmittag. Roxette, It Must Have Been Love. Gestern Abend habe ich in den Charts die neue von Purple Disco Machine vorgestellt. Zusammen mit Meek, Test My Luck. Der Vorbote zu seinem neuen Album, das im Frühling nächsten Jahres rauskommen wird und Cosmotropia heißen wird. Ja, Test My Luck, wie hat er dann seine Sängerin gefunden, der Tino?
1: Test My Luck ist einer der ersten Songs, den ich mit Jensen letztes Jahr für das neue Album geschrieben habe. Und wir haben relativ lange überlegt, wer der perfekte Sänger dafür sein könnte. Meek hat zur selben Zeit ihren ersten großen Hit Fabulous rausgebracht und ich war irgendwie begeistert von ihrer Stimme, von ihrer ganzen Attitude, von ihrer Art. Und wir haben sie angeschrieben und sie hatte sofort Bock. Und ich muss sagen, sie passt perfekt auf den Song und ich freue mich jetzt riesig, dass sie auf der ersten Single von meinem neuen Album drauf ist.
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10: Mit Anke Wolf einen schönen guten Tag. In Coswig wird heute ein neuer Oberbürgermeister gewählt. Es gibt nur einen Kandidaten, den derzeitigen Amtsinhaber Thomas Schubert. Er bewirbt sich für weitere 7 Jahre um den Posten. Weitere Wahlvorschläge gab es nicht. Die Wähler können allerdings auch selbst Namen auf die Liste setzen und diesen Personen ihre Stimme geben. Sollte das so sein, würde das die Auszählung der Stimmen erheblich erschweren. Nach einem Vorfall vor dem Curry & Co. in der Neustadt ermittelt der Staatsschutz der Dresdner Polizei und sucht nach Zeugen. Am Freitagabend hatten sich rund 30 Personen aus dem linken Spektrum vor dem Lokal auf der Luisenstraße versammelt und den Eingang versperrt. Luise Lippert.
11: Kurz darauf versammelten sich etwa 70 Unterstützer zu einer angemeldeten Spontandemonstration. Herbeigerufene Polizeibeamte erteilten der 30-köpfigen Gruppe am Eingang einen Platzverweis. Gegen sie wird jetzt unter anderem wegen Nötigung und Hausfriedensbruch ermittelt. Bereits letzte Woche war die Fassade des Lokals mit Farbe beschmiert worden. Die Inhaberin hatte zuvor in einer Fernsehsendung über den Umgang mit der AfD gesprochen und erhält seitdem in den sozialen Medien Anfeindungen aus der linken Szene.
10: Heimspiel heute Nachmittag für die Handballer vom HC Elbflorenz. Gegner ist der TV Hüttenberg. Anwurf ist um 17 Uhr. Die Dresdner wollen an den klaren Auswärtssieg in Hamm anknüpfen, um sich oben in der Tabelle der zweiten Bundesliga festzusetzen. Die Eislöwen sind derweil zeitgleich in der Fremde gefordert. Die Blau-Weißen müssen in der DEL 2 auswärts in Landshut ran. Beim Brand auf einem Campingplatz in Peschiera del Garda am Südufer des Gardasees sind mehr als 20 Menschen verletzt worden. Nach ersten Angaben der Behörden mussten mindestens 24 Urlauber ins Krankenhaus. Medien berichten, dass eine Person in kritischem Zustand sein soll. Die Löscharbeiten auf der Anlage Bella Italia wurden durch explodierende Gasflaschen erschwert. Die Brandursache ist aktuell noch unklar. Es ist der letzte Tag vom Münchner Oktoberfest. Heute Mittag hat die Stadt München eine Rekordbilanz gezogen. 7,4 Millionen Menschen waren in diesem Jahr auf der Wiesn, so viele wie noch nie. Julia Wasselkopf.
12: Der bisherige Besucherrekord von 2023 ist geknackt. Damals kamen 7,2 Millionen Menschen, diesmal waren es 200.000 mehr. Getrunken wurden 6,7 Millionen Maß Bier und auch beim Essen legten die Wiesnwirte zu.
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14: Teils noch grau und trüb, teils sonnig heute Nachmittag bei 16 bis 20 Grad. Es bleibt trocken. Morgen wieder zunächst neblig, dann meist sonnig 18 bis 22 Grad. Dienstag und Mittwoch überwiegend freundlich bis 23 Grad. Vorsicht, ein liegengebliebenes Fahrzeug auf der A4 Görlitz Richtung Dresden zwischen Pulsnitz und Ottendorf-Vogrille auf der rechten Spur. Auf der A13 Berlin Richtung Dresden dauert es eine Viertelstunde länger zwischen Schönborn und Thiendorf. Auf der A14 Leipzig Richtung Magdeburg rund eine Stunde zwischen Halle-Turnau und Lübbe-Jün. Da hat ein Fahrzeug gebrannt ab Halle-Drotha. Da regelt die Polizei aktuell den Verkehr. A72 Leipzig Richtung Chemnitz. Unfall zwischen Penich und Niederfrohna ist die rechte Spur gesperrt. Und auf der A72 Zwickau Richtung Chemnitz dauert 12 Minuten länger zwischen Chemnitz Süd und dem Kreuz Chemnitz. Blitze haben wir noch auf der A4 am Dreieck Dresden Nord von der A13 kommend und in Dresden auf der Teplitzer Straße vom Strehlener Platz kommend. Staus und Blitzer kostenlos melden 03 mal 800 und die 4 gerne auch via WhatsApp.
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14: Hallo, schönen Sonntag, da sind wir also im goldenen Oktober. Golden Summer dagegen heißt der Song von Loy und David Puentes, ganz neu, macht gute Laune, kommt in 12 Minuten. Erstmal 80er-Kult von Michael Jackson und hier unsere Leonie.
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0: Achtung Autofahrer, Reifenteiler A4 Chemnitz Richtung Dresden zwischen Dreikinossen und Wilsdruff.
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0: Ja, kann man auch im Herbst spielen, obwohl es Golden Summer heißt. Ja, nun für den goldenen Oktober. Loy und David Puentes auf Platz 15 übrigens gestern gestiegen in den Charts.
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4: Die Schachnationalmannschaft hat beim wichtigsten Mannschaftsturnier Bronze geholt.
5: Chapeau.
4: Warum erzählen wir Ihnen das alles? Wir eröffnen jetzt mal nicht mit dem Damen-Gambit, sondern mit einem Herren-Gambit. Ah. Wir haben also zwei Herren, die jetzt übers Wetter reden. Michael Klein hat ja die Expertise. Dein erster Zug, bitte.
5: Mein erster Zug?
4: Ja.
5: Ich opfer den Bauern. Tschüss, André.
4: Ja, da ist er weg. Ich habe gerade gelesen, das Netto-Barvermögen der Deutschen ist wieder mal gestiegen im letzten Jahr. Jeder einzelne von uns, also Babys, alte Menschen, jeder einzelne statistisch, ja. 91.000 Euro netto auf dem Konto. 91.000, ja.
6: Also es müssen bei dir schon mal 180 sein,
4: da
6: weil das hast du meine mit?
4: Nee, hast du meine? Ich hätte jetzt gedacht, du hast meine mit. Ich war Wein lesen.
5: Ah.
4: In Weinberg. Oh, war das spannend. Hab ich noch nie gemacht. Wirklich interessant. Mit ganz vielen tollen Menschen. Brauchst ja viele Leute, ne? So ein relativ großer Weinberg, so 3.000, 4.000 Quadratmeter waren das etwa. Das musst du erstmal ablesen, du.
5: Das sind ja auch Stunden, da gehst du ganz schön
4: ja,
5: am Stock.
4: Ja, aber es war schönes Wetter.
5: Hallo.
4: Bitte? Ach, am Stock.
5: Am Stock,
4: am Weinstock. Ja, kleiner Scherz gemacht, ja. Hat der Kleine.
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1: In der dritten Runde des Sachsenpokals gab es am Nachmittag folgende Ergebnisse. Radebeuler BC gegen Chemnitzer FC 1:4 und Hoyerswerda FC gegen Chemie Leipzig auch 1:4. Die Niners Chemnitz sind gleich um 16:30 zum Ostderby bei Science City Jena gefordert. Nach dem ersten BBL-Saisonsieg gegen Hagen wollen die Chemnitzer nachlegen. Verzichten müssen die Niners auf den für 3 Ligaspiele gesperrten Kobe Williams. In der DEL2, da steht heute das Sachsen-Derby zwischen den Eispiraten Grimmitschau und den Lausitzer Füchsen an. Grimmitschau gewann ja am Freitag überraschend mit 4:3 in Kassel. Weißwasser kassierte beim 0:6 in Memmingen eine deutliche Niederlage. Spielbeginn im Sahnpark ist um 17 Uhr. Die Dresdner Eislöwen gastieren zeitgleich in Landshut.
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1: Der Abend mal locker, mal stärker bewölkt, aber trocken. In der Nacht teils sternenklar, stellenweise mit Nebel bei Tiefstwerten zwischen 9 und 4 Grad. Morgen dann nach Nebel meist sonnig, 18 bis 22 Grad. Dienstag und Mittwoch überwiegend freundlich und mild bis 23 Grad. Hallo auf die Straßen. A4 Görlitz Richtung Dresden zwischen Pulstnitz und Ottendorf-Vogrilla. Liegenbleiber, rechte Spur ist blockiert. A13 Berlin Richtung Dresden. Viertelstunde dauert es länger zwischen Schönborn und Thiendorf. Dann nach Löscharbeiten auf der 14 Leipzig Richtung Magdeburg dauert es noch 20 Minuten länger zwischen Halle-Drotau und Löbe-Jün. Und auf der A72 Leipzig Richtung Chemnitz, Unfall zwischen Penig und Niederfroda, rechte Spur ist gesperrt. Geblitzt wird's auf der 4 am Dreieck Dresden Nord und in Görlitz auf der Reichertstraße. Unsere kostenlose Nummer, wenn Sie Wasser lecken, 03x800 und die 4. Gute Fahrt.
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1: Einen schönen Sonntagnachmittag gleich mit Rock von Kings of Leon. Sex on Fire nach The Band's Beats von Stereo Act mit Jennifer Rush, Ring of Ice.
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1: Ja, wir sagen danke. Danke an all die vielen Ehrenamtlichen hier bei uns, die Tag für Tag mit ganz viel Zeit, Herzblut, Schweiß und viel mehr ja mit dabei sind. Dafür gibt's von uns zusammen mit Sachsen-Lotto den Vereinstausender. 1000 Euro. Ja, und so klang das am Freitag bei Axel Metz.
2: Hallo, wer seid ihr denn? Stellt euch mal kurz vor, bitte.
3: Also wir sind die Tischtennisfreunde Elbhang Dresden. Inzwischen, auch wenn wir uns erst am 1. Juli gegründet haben, schon über 100 Mitglieder geworden und bieten halt Tischtennis vorrangig für Kinder, Freizeitsport, aber auch so ein bisschen Wettkampfbetrieb, aber auf niedriger Ebene an, also nicht Bundesliga.
2: Was hättet ihr denn vor mit den 1000 Euro vom Vereinstausender?
3: Also wir haben ganz, ganz viel altes Material, also so ein Tischtennistisch, die sind teilweise noch aus den Ende der 90er Jahren. Und wir wollen natürlich dort neu investieren und so ein Tischtennistisch kostet über 1000 Euro. Und ja, bei 30 Kindern braucht man ja, wenn immer zwei spielen, mindestens 15 neue Tische. Und das ist so unser großes Ziel, so nach und nach unseren alten Bestand moderner zu gestalten.
2: Dann sag ich mal herzlichen Glückwunsch.
3: Oh, echt? Das ist ja super. Also freue ich mich gerade riesig. Bin gerade wieder sprachlos. Oh, super, danke.
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9: Mit Anke Wolf. Der Suche nach einer vermissten Frau an der Kiesgrube in Tschieren ist vorerst ein Ende gesetzt worden. Die Polizei hat die Maßnahmen am Wochenende eingestellt. Luise Leppert.
10: Nachdem Badegäste am Mittwochvormittag dort Frauenkleidung gefunden und die Behörden alarmiert hatten, lief an der Kiesgrube eine groß angelegte Suche, unter anderem mit Spürhunden und Tauchern an, blieb jedoch völlig erfolglos. Laut Polizei wird derzeit im Raum Dresden keine entsprechende Person vermisst. Die Beamten prüfen nun lediglich noch, ob in den kommenden Tagen ein Leichenspürhund das Ufer absuchen soll. Ein konkreter Hinweis auf eine Straftat liegt bislang nicht vor.
9: Mehr als jeder vierte Betrieb bei uns in Sachsen setzt bereits auf künstliche Intelligenz. Das hat eine aktuelle Arbeitgeberbefragung des Instituts für Arbeitsmarkt und Berufsforschung gezeigt. Laut Sachsens Wirtschaftsminister Dirk Panther sei die Nutzung von KI längst keine Option mehr, sondern eine Notwendigkeit für die Wettbewerbsfähigkeit. Wer die Chancen ignoriere, riskiere demnach den Anschluss. Die Messe Dresden wird in der kommenden Woche zum Treffpunkt für Feuerwehr, Rettungsdienst sowie Zivil- und Katastrophenschutz. Von Donnerstag bis Samstag lädt die Fachmesse Florian ausdrücklich zum Mitmachen ein. Besucher können Teile des Feuerwehreinstellungstests versuchen, das Leitersteigen auf einer Drehleiter ausprobieren oder sich auch über Karrieremöglichkeiten informieren. Das Familienticket der Deutschen Bahn soll ab November dauerhaft angeboten werden. Für rund 100 Euro sollen Familien eine Hin- und Rückfahrt sowie die ICE-Reservierung bekommen. Bahnchefin Palla hat der Bild am Sonntag gesagt, dass das Angebot in den Sommerferien gut ankam. Man habe etwa 100.000 Familien mehr befördert als im vergangenen Jahr. Kaufen kann man das Ticket demnach ab 26. Oktober. Die deutsche Fußballnationalmannschaft kann heute die Niederlage gegen Griechenland wieder wettmachen. In Thessaloniki steht das Nations League Rückspiel an. Der Plan von Bundestrainer Jürgen Klopp steht.
11: Wir wollen tatsächlich versuchen, ein deutlich besseres Ergebnis zu erzielen als im Hinspiel. Im Hinspiel haben wir vieles versucht. Manches hat geklappt, aber nicht genug, um Griechenland zu schlagen.
9: Im Tor auch heute Jonas Urbich vom FC Bayern. Der 23-Jährige soll Spielpraxis sammeln. Anpfiff ist um 20.45 Uhr, RTL überträgt.
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13: Der Abend mal locker, mal stärker bewölkt, aber trocken. In der Nacht teils sternend klar, stellenweise mit Nebel bei Tiefstwerten zwischen 9 und 4 Grad. Morgen dann nach Nebel meist sonnig, 18 bis 22 Grad. Dienstag und Mittwoch überwiegend freundlich und mild bis 23 Grad. Hallo auf die Straßen. A13 Berlin Richtung Dresden. Viertelstunde dauert es länger zwischen Schönborn und Thiendorf. Dann nach Löscharbeiten auf der 14 Leipzig Richtung Magdeburg dauert es noch 20 Minuten länger zwischen Halle-Drotau und Löbe-Jün. Und auf der A72 Leipzig Richtung Chemnitz, Unfall zwischen Penig und Niederfrohna, rechte Spur ist gesperrt. Geblitzt wird auf der 4 am Dreieck Dresden Nord und in Görlitz auf der Reichertstraße. Unsere kostenlose Nummer, wenn Sie Wasser decken, 03x800 und die 4. Gute Fahrt.
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13: Einen schönen Sonntag zusammen. U2 bringen im November ein neues Album raus. Ja, zum 50-jährigen Jubiläum. Wahnsinn, so lange gibt's die schon. U2 hören wir gleich With or Without You nach Offenbach.
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0: Die Aktuelle von Kamrad und Love Sober. Schönen Sonntag. Und jetzt checken wir mal Termine. Was steht denn in der neuen Woche so an bei uns?
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2: Am Pirnaschen Platz wird's ab morgen eng. Die DVB starten dort eine neue Gleisbaustelle. OB Hilbert ist diese Woche in München unterwegs. Auf der Expo Real mit seinen Amtskollegen aus Radeberg und Ottendorf-Griller rührt er die Werbetrommel für den Chip-Industriestandort im Dresdner Norden. Am Dienstagvormittag gibt's jede Menge Blaulicht am Residenzschloss. Aber bitte nicht wundern, das Ganze ist nur eine Übung. Ebenfalls Dienstag wird das neue Dresdner Stollenmädchen vorgestellt und am Donnerstag begrüßt die Uni ihre neuen Studenten. Am Samstag heißt es Feiern für den guten Zweck. Die 18. Hope-Gala steht an. Bei der Benefizveranstaltung werden Spenden für Kinderprojekte in Südafrika gesammelt.
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1: Die deutsche Nationalmannschaft will heute den zweiten Sieg unter Bundestrainer Jürgen Klopp. In der Nations League trifft das DFB-Team 20.45 Uhr in Thessaloniki auf Tabellenführer Griechenland. Deutschland will sich dabei für die 0:1 Niederlage im Hinspiel vor einer Woche revanchieren. Ein Trikot von Bayern-Stürmer Harry Kane ist für 55.000 Euro versteigert worden. Kane hatte das Shirt beim 7:0 gegen Union Berlin getragen und dabei seine Bundesliga-Tore 100 und 101 erzielt. Laut Bild kam das Höchstgebot aus Singapur. Ja, und ein Teil des Erlöses geht an den FC Bayern Hilfeverein. Der unterstützt Menschen, die unverschuldet in Not geraten sind. Und Kimi Antonelli hat seine Führung in der Formel 1 WM deutlich ausgebaut. Der Mercedes-Pilot wurde in Malaysia Zweiter, während Teamkollege und Titelrivale George Russell kurz vor Schluss mit einem Antriebsproblem ausfiel. Der Sieg ging an Max Verstappen. Für den Niederländer war es der erste Erfolg in diesem Jahr.
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1: Der Abend mal locker, mal stärker bewölkt, aber trocken. In der Nacht teils sternenklar, stellenweise mit Nebel bei Tiefstwerten zwischen 9 und 4 Grad. Morgen dann nach Nebel meist sonnig, 18 bis 22 Grad. Dienstag und Mittwoch überwiegend freundlich und mild bis 23 Grad. Vorsicht auf der A4 Chemnitz Richtung Dresden, liegen Bleiber in der Abfahrt Chemnitz-Klöser. A13 Berlin Richtung Dresden, Viertelstunde dauert es länger zwischen Schönborn und Thiendorf. Dann nach Löscharbeiten auf der 14 Leipzig Richtung Magdeburg dauert es noch 20 Minuten länger zwischen Halle-Drotau und Löbe-Jün. Und auf der A72 Leipzig Richtung Chemnitz, Unfall zwischen Penig und Niederfrohna, rechte Spur ist gesperrt. Geblitzt wird auf der 4 am Dreieck Dresden-Nord und in Görlitz auf der Reichertstraße. Unsere kostenlose Nummer, wenn Sie was entdecken, 03x800 und die 4. Gute Fahrt.
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1: Hallo, schönen Sonntag, schon fast abends. Gestern am Feiertag am 3. Oktober und jeden 3. Oktober feiert Max Giesinger Geburtstag, zumindest seit 38 Jahren. Glückwunsch nachträglich. Hier ist er mit Die Reise.
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1: Das kleine Quiz mit unserem Michael Klein. Wie viele essbare Pilzarten gibt es in unseren Wäldern?
2: Oh.
1: Etwa 100, etwa 200 oder sogar etwa 400? Was kennst du denn für Pilze?
2: Pfifferling kenne ich.
1: Pfifferling, Steinpilz.
2: Champignon kenne ich. Steinpilz kenne ich. Morcheln.
1: Morcheln ist das schön. Morcheln ist ein schönes Wort. Ach, ich möchte dich mal wieder so richtig durchmorcheln.
2: Das sagt, ich habe meine Frau gemorchelt. Das geht vor Gericht dann hinterher.
1: So, also Pilzarten in unseren Wäldern. 100, 200 oder 400?
2: Ich nehme jetzt mal 200.
1: Du nimmst 200?
2: Oh, ja.
1: Und in Deutschland gibt es laut der Deutschen Gesellschaft für Mykologie.
2: Ach, guck an.
1: Guck an, Mykologie, Pilzwissenschaft.
2: Ich dachte, das wäre nur was mit Füßen und so.
1: Mykologie.
2: Also, was weg, was man nicht haben will.
1: Nee, Mykologie. Die Mykologen sitzen auf Mykonos und kümmern sich dort um die Pilze in Deutschland. Also die Gesellschaft für Mykologie sagt, in unseren Wäldern gibt es etwa 200 essbare Wildpilzarten. Ja! Das heißt, Punkt für dich. Dann gebe ich jetzt einen aus. Ein Pilz oder ein Käffchen?
2: Ein Käffchen, bitte.
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8: Ich bin Oliver Urbanke. Es ist der letzte Tag heute vom größten Volksfest der Welt, dem Münchner Oktoberfest. Am Mittag hat die Stadt München eine Rekordbilanz gezogen. 7,4 Millionen Menschen waren in diesem Jahr auf der Wiesn. So viele wie noch nie. Julia Wasikow berichtet.
9: Der bisherige Besucherrekord von 2023 ist geknackt. Damals kamen 7,2 Millionen Menschen, diesmal waren es 200.000 mehr. Getrunken wurden 6,7 Millionen Maß Bier und auch beim Essen legten die Wiesnwirte zu.
8: Nach dem Beschluss gegen weitere Stolpersteine im öffentlichen Raum haben in Heidenau bei Dresden rund 200 Menschen an einem Mahngang teilgenommen. Der Stadtrat hatte Ende September einen Antrag von AfD und CDU gebilligt, wonach das Gedenken künftig vorzugsweise auf dem Nordfriedhof stattfinden soll. Der Verein AQ BITS, der den Mahngang organisiert hatte, sprach von Wut und Enttäuschung über die Entscheidung. In Heidenau gibt es bislang 5 Stolpersteine. Beibehalten, was gut funktioniert. Diesem Motto will die Deutsche Bahn folgen. Das Familienticket soll dauerhaft angeboten werden. Das kündigte Bahnchefin Paller in der Bild am Sonntag an. Eine Hin- und Rückfahrt für eine Familie im ICE kostet demnach rund 100 Euro. Die Bahn hatte das Angebot zunächst zeitweise für die Sommerferien eingeführt. Ab dem 1. November will man es dauerhaft ins Sortiment aufnehmen, weil das Angebot für einen deutlichen Zuwachs gesorgt hat. Die deutsche Fußballnationalmannschaft kann heute die Niederlage gegen Griechenland von vergangener Woche wieder wettmachen. In Thessaloniki steht das Nations League Rückspiel an. Bundestrainer Jürgen Klopps Plan steht.
10: Wir wollen tatsächlich versuchen, ein deutlich besseres Ergebnis zu erzielen als im Hinspiel. Im Hinspiel haben wir vieles versucht. Manches hat geklappt, aber nicht genug, um Griechenland zu schlagen.
8: Deutschland braucht Punkte für eine gute Ausgangslage für das Weiterkommen ins Viertelfinale. Anstoß ist um 20.45 Uhr.
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12: Der Abend mal locker, mal stärker bewölkt, aber trocken. In der Nacht teils sternenklar, stellenweise mit Nebel bei Tiefstwerten zwischen 9 und 4 Grad. Morgen dann nach Nebel meist sonnig, 18 bis 22 Grad. Dienstag und Mittwoch überwiegend freundlich und mild bis 23 Grad. Guten Abend auf die Straßen. Eine Viertelstunde dauert es länger auf der 13 Berlin Richtung Dresden zwischen Schönborn und Tiendorf. Und geblitzt wird auf der 4 am 3 Dresden Nord sowie in Zwickau Neuplanitzer Straße. Staus im Blitzer kostenlos melden 03800 und die 4. Gute Fahrt.
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12: Einen schönen Sonntagabend zusammen. Ja, wer fährt mit ins Disneyland Paris? Das hören wir gleich nochmal in 10 Minuten. Vorher gibt's den verhirschen Gute-Laune-Song von Chris Disarendi. 80er Kuschelrock von Phil Collins. Und jetzt hier Rosé und Bruno Mars. Abatte.
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2: Wir nehmen Sie gerne mit und zwar inklusive der ganzen Familie.
3: Mhm.
2: In der zweiten Ferienwoche, in der Herbstferienwoche.
3: Der wichtigste Schritt ist, sich anzumelden bei uns auf der Website, weil wir brauchen Ihre Telefonnummer. Dann spielen wir das Kofferpacken-Spiel jeden Tag, Montag bis Donnerstag.
2: Ja.
3: Insgesamt 4 Gegenstände wandern in den Koffer und am Freitag fischen wir aus allen Telefonnummern eine raus, schwupps, rufen dort an und dann brauchen wir alle 4 Gegenstände, wenn Sie die aufzählen können, in der richtigen Reihenfolge, das ist wichtig, dann sind Sie dabei.
2: So, jetzt. Ich habe rausgeholt eine Caroline.
4: Ja, hier ist Lukas.
2: Caroline, hier ist das Radio. Hast du eine Ahnung?
3: Caroline, wie
4: Moment, Moment, ich muss es suchen. Moment.
2: Was denn?
4: Ich zitter am Körper. Moment.
2: Ja, Gottes Willen.
4: Also das erste war iPad.
2: Ist
4: das
2: iPad.
4: Weiß ich noch sicher.
2: Ja? Was war das?
4: Oh Gott. Zeichenblock, Fotodaum, Kino, Stadtplan. Ach du Sau, ich bin fix und alle.
2: nee, also warte. Was war das zweite?
4: Zeichenblock, Fotodaum, Kino und Stadtplan.
2: Hey. Caroline?
4: Ja?
2: Darf ich dir was sagen?
4: Ja.
2: Du bist dabei! Ja!
4: Ich freue mich wieder.
2: Wenn ich sage du, ihr seid ja wahrscheinlich ein paar mehr.
4: Ja, also wir sind 4 insgesamt.
2: Ja, ich nehme an 2 Kinder und einen Männle dazu.
4: Ja.
2: Wir nehmen euch mit, wir haben ein Date in der zweiten Herbstferienwoche. Wir fahren zusammen nach Paris.
4: Ihr seid großartig.
2: Okay.
4: Herzlichen Dank.
2: Sehr, sehr gerne. Und vielleicht sollte ich ja noch dazu sagen, am Montag geht's weiter, dann packen wir wieder den ersten Gegenstand in den Koffer.
3: Und dann gibt's die nächste Reise nächste Woche. Also schnell noch anmelden bei uns im Netz.
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3: Der Abend mal locker, mal stärker bewölkt, aber trocken. In der Nacht teils sternenklar, stellenweise mit Nebel bei Tiefstwerten zwischen 9 und 4 Grad. Morgen dann nach Nebel meist sonnig, 18 bis 22 Grad. Dienstag und Mittwoch überwiegend freundlich und mild bis 23 Grad. Guten Abend auf die Straßen. Eine Viertelstunde dauert's länger auf der 13 Berlin Richtung Dresden zwischen Schönborn und Tiendorf. Und geblitzt wird auf der 4 am Dreieck Dresden Nord sowie in Zwickau Neuplanitzer Straße. Staus im Blitzer kostenlos melden 03800 und die 4. Gute Fahrt.
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0: Schönen Sonntagabend. Kurzer Blick in die erste Basketball-Bundesliga. Ja, Science City Jena gewinnen soeben mit 82-76 gegen die Niners Chemnitz.
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0: Die aktuelle von Clock Clock, Out of the Dark. Einen schönen Sonntagabend und Happy Birthday. Windows 11 feiert 5. Geburtstag. Dabei sind noch viele auf Windows 10, schätzungsweise die Hälfte, und einige davon sogar noch ein älteres Betriebssystem. Ja, wer wenigstens Windows 10 hat, kann in bestimmten Fällen noch abwarten. Da gibt es Support noch bis zum 12. Oktober 2027, also ein Jahr noch Zeit zu wechseln. Wurde ja nun nochmal verlängert, aber dann wird die Unterstützung wohl endgültig eingestellt. Gleich Lola Young und Tia Schiller mit Heppner.
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7: Ich bin Oliver Urbanke. Bei der Pflege und in anderen Bereichen setzt die Bundesregierung im Rahmen ihrer Reformen auch auf Einsparungen. Gewerkschaften und Sozialverbände warnen vor weitreichenden Folgen. Diana Kramer berichtet.
8: DGB, die Gewerkschaften IG Metall und Verdi, Caritas, Diakonie und Sozialverbände sehen die geplanten Kürzungen beim Wohngeld, Kinderzuschlag oder Unterhaltsvorschuss mit großer Sorge, vor allem aber bei der Pflegereform. Durch die geplante Änderung bei den Pflegegraden würde Betroffenen der Zugang zu Leistungen erschwert oder gar verwehrt, heißt es. Die Deutsche Stiftung Patientenschutz wirft Gesundheitsminister Linnemann vor, die Pflegekommission mit Denkverboten zu belegen.
7: Mehr als jeder vierte Betrieb in Sachsen setzt bereits auf künstliche Intelligenz. Das hat eine aktuelle Arbeitgeberbefragung des Instituts für Arbeitsmarkt- und Berufsforschung gezeigt. Laut Sachsens Wirtschaftsminister Dirk Panther sei die Nutzung von KI längst keine Option mehr, sondern eine Notwendigkeit für die Wettbewerbsfähigkeit. Wer die Chancen ignoriere, riskiere den Anschluss zu verlieren. Laut der Befragung planen weitere 8% der sächsischen Betriebe den Einsatz von KI in Zukunft. In einem Mehrfamilienhaus in Chemnitz-Ebersdorf sind Randalierer auf frischer Tat gefasst worden. Eine Zeugin hatte beobachtet, wie drei Personen in das Haus eingedrungen waren, Fenster eingeschlagen und Armaturen nach draußen geworfen haben. Sie rief daraufhin die Polizei. Tanja Wojnowski berichtet.
9: Die Beamten konnten das Trio, eine 18-jährige Frau sowie zwei Jugendliche im Alter von 15 und 18 Jahren, noch vor Ort antreffen. Nach ersten Erkenntnissen hatten die Deutschen auf 4 Etagen Türen, Trockenbauwände, Sanitäranlagen und Fenster massiv beschädigt. Der Sachschaden wird auf mehrere 10.000 Euro geschätzt. Die Ermittlungen wegen Sachbeschädigung laufen.
7: Bundeskanzler Merz hat die deutsche Unterstützung der Ukraine gegen Kritik verteidigt. In Kiew sagte er, er nehme entsprechende Umfragen und Meinungen ernst, teile sie aber nicht. Die Hilfe liege im nationalen Interesse Deutschlands. Russland greife Deutschland bereits mit täglichen Internetattacken an. Das werde nicht aufhören, wenn Berlin die Unterstützung einstelle. Zudem gehe es um den Erhalt der politischen Ordnung in Europa. Gibt's heute Abend die Revanche? In der Nations League trifft die deutsche Fußballnationalmannschaft mit Trainer Jürgen Klopp heute Abend in Thessaloniki auf Griechenland. In der Begegnung vergangene Woche konnten sich die Griechen mit 1:0 in Augsburg durchsetzen. Für heute Abend steht also Wiedergutmachung für die DFB-Elf auf dem Programm. Auch weil es in der Nations League noch ums Weiterkommen geht.
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11: Der Abend mal locker, mal stärker bewölkt, aber trocken. In der Nacht teils sternenklar, stellenweise mit Nebel bei Tiefstwerten zwischen 9 und 4 Grad. Morgen dann nach Nebel meist sonnig, 18 bis 22 Grad. Dienstag und Mittwoch überwiegend freundlich und mild bis 23 Grad. Guten Abend auf die Straßen, keine großen Probleme, aber geblitzt wird auf der A4 am Dreieck Dresden Nord von der A13 kommend bei Tempo 120. A13 Richtung Dresden zwischen Ruhland und Ortrand Tempo 100. In Chemnitz Zwickauer Straße und in Zwickau Neuplanitzer Straße. Staus im Blitzer, kostenlos melden 03800 und die 4.
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2: Der Abend mal locker, mal stärker bewölkt, aber trocken. In der Nacht teils sternenklar, stellenweise mit Nebel, bei Tiefstwerten zwischen 9 und 4 Grad. Morgen dann nach Nebel meist sonnig, 18 bis 22 Grad. Dienstag und Mittwoch überwiegend freundlich und mild, bis 23 Grad. Guten Abend auf die Straßen, keine großen Probleme, aber geblitzt wird auf der A4 am Dreieck Dresden Nord von der A13 kommend bei Tempo 120. A13 Richtung Dresden zwischen Ruhland und Ortrand Tempo 100. In Chemnitz-Zwickauer Straße und in Zwickau-Neuplanitzer Straße. Staus im Blitzer kostenlos melden 03 0800 und die 4.
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1: Kann's ja losgehen. Die Schachnationalmannschaft hat beim wichtigsten Mannschaftsturnier Bronze geholt.
3: Chapeau.
1: Warum erzählen wir Ihnen das alles? Wir eröffnen jetzt mal nicht mit dem Damen-Gambit, sondern mit einem Herren-Gambit.
3: Ah.
1: Wir haben also zwei Herren, die jetzt übers Wetter reden. Michael Klein hat ja die Expertise. Dein erster Zug, bitte.
3: Mein erster Zug?
1: Ja.
3: Ich opfer den Bauern. Tschüss, André.
1: Ja, da ist er weg. Ich habe gerade gelesen, das Netto-Barvermögen der Deutschen ist wieder mal gestiegen im letzten Jahr. Jeder einzelne von uns, also Babys, alte Menschen, jeder einzelne statistisch, ja. 91.000 Euro netto auf dem Konto. 91.000, ja.
4: Also es müssen bei dir schon mal 180 sein,
1: da
4: weil das hast du meine mit?
1: Nee, hast du meine? Ich hätte jetzt gedacht, du hast meine mit. Ich war Wein lesen.
3: Ah,
1: im Weinberg. Oh, war das spannend. Habe ich noch nie gemacht. Wirklich interessant. Mit ganz vielen tollen Menschen. Brauchst ja viele Leute, ne? So ein relativ großer Weinberg, so 3.000, 4.000 Quadratmeter waren das etwa. Das musst du erstmal ablesen, du.
3: Das sind ja auch Stunden, da gehst du ganz schön
1: ja,
3: am Stock.
1: Ja, aber es war schönes Wetter.
3: Hallo.
1: Bitte? Ach, am Stock.
3: Am Stock,
1: am Weinstock. Ja, kleiner Scherz gemacht, ja. Der Kleine.
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3: Ich bin Oliver Urbanke. In Deutschland gilt wieder der Tankrabatt und die G7-Staaten wollen einen Teil ihrer Ölreserven freigeben. Aber hat das wirklich den erhofften Effekt auf die Spritpreise? Zumindest übers Wochenende sind Benzin und Diesel etwas günstiger geworden. Jan-Henner Reitze berichtet.
4: Der Liter Diesel im Schnitt 6 Cent billiger, der Liter E10 2 Cent, so die Preisvergleichs-App Tankerkönig. Die G7-Staaten, also auch Deutschland, wollen in den nächsten 4 Monaten 100 Millionen Barrel Rohöl und Diesel aus ihren Reserven verkaufen, um die Preise zu stabilisieren. Dabei ist die Reserve eigentlich für den Fall einer Mangellage gedacht. Wie schon den Tankrabatt kritisieren Wirtschaftsexperten auch die Freigabe aus der Reserve und sagen, das hat nur einen kurzfristigen Effekt, nötig sei aber eine grundsätzliche Lösung.
3: Mehr als jeder vierte Betrieb in Sachsen setzt bereits auf künstliche Intelligenz. Das hat eine aktuelle Arbeitgeberbefragung des Instituts für Arbeitsmarkt- und Berufsforschung gezeigt. Laut Sachsens Wirtschaftsminister Dirk Panther sei die Nutzung von KI längst keine Option mehr, sondern eine Notwendigkeit für die Wettbewerbsfähigkeit. Wer die Chancen ignoriere, riskiere den Anschluss zu verlieren. Laut der Befragung planen weitere 8% der sächsischen Betriebe den Einsatz von KI in Zukunft. In einem Mehrfamilienhaus in Chemnitz-Ebersdorf sind Randalierer auf frischer Tat gefasst worden. Eine Zeugin hatte beobachtet, wie 3 Personen in das Haus eingedrungen waren, Fenster eingeschlagen und Armaturen nach draußen geworfen haben. Sie rief daraufhin die Polizei. Tanja Wojnowski berichtet.
5: Die Beamten konnten das Trio, eine 18-jährige Frau sowie 2 Jugendliche im Alter von 15 und 18 Jahren, noch vor Ort antreffen. Nach ersten Erkenntnissen hatten die Deutschen auf 4 Etagen Türen, Trockenbauwände, Sanitäranlagen und Fenster massiv beschädigt. Der Sachschaden wird auf mehrere 10.000 Euro geschätzt. Die Ermittlungen wegen Sachbeschädigung laufen.
3: Bundeskanzler Merz hat sich trotz russischer Warnungen und eines Drohnenangriffs während seines Besuchs in Kiew unbeeindruckt gezeigt. Er sagte, die Reise mit einer großen Regierungs- und Wirtschaftsdelegation zeige, dass man sich nicht einschüchtern lasse. Während des Aufenthalts traf eine russische Drohne eine Brücke rund 5 Kilometer von Merz entfernt. Der Kanzler nahm nach eigenen Angaben 3 Drohnenalarme wahr, musste aber nicht in einen Schutzraum. Jonas Urbich vom FC Bayern steht auch gegen Griechenland heute Abend im Tor der deutschen Fußballnationalmannschaft. Bundestrainer Jürgen Klopp hat bestätigt, dass der 23-Jährige heute in Thessaloniki wieder spielen wird. Urbich soll Spielpraxis sammeln, weil er beim FC Bayern nur Ersatz hinter Manuel Neuer ist. Anstoß ist um 20.45 Uhr. Zu sehen ist das Spiel bei RTL.
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7: Die Nacht zeigt sich teils sternenklar, stellenweise mit Nebel. Tiefstwerte zwischen 9 und 4 Grad. Morgen nach Nebel meist sonnig bei 18 bis 22 Grad. Dienstag und Mittwoch überwiegend freundlich und mild bis 23 Grad. Guten Abend auf die Straßen, keine großen Probleme, aber geblitzt wird auf der A4 am Dreieck Dresden Nord von der A13 kommend bei Tempo 120. A13 Richtung Dresden zwischen Ruhland und Ortrand Tempo 100. In Chemnitz-Zwickauer Straße und in Zwickau-Neuplanitzer Straße. Staus im Blitzer kostenlos melden 03800 und die 4.
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14: Die Nacht zeigt sich teils sternenklar, stellenweise mit Nebel. Tiefstwerte zwischen 9 und 4 Grad. Morgen nach Nebel meist sonnig bei 18 bis 22 Grad. Dienstag und Mittwoch überwiegend freundlich und mild bis 23 Grad.
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15: Ich bin Oliver Urbanke. Das Familienticket der Deutschen Bahn soll ab November dauerhaft angeboten werden. Für rund 100 Euro sollen Familien eine Hin- und Rückfahrt sowie eine ICE-Reservierung bekommen. Bahnchefin Paller hat der Bild am Sonntag gesagt, dass das Angebot in den Sommerferien gut ankam. Man habe etwa 100.000 Familien mehr befördert als im vergangenen Jahr.

0: kaufen kann man das Ticket demnach ab 26. Oktober. Es wird weiter um die Rentenreform gerungen und Bundeswirtschaftsministerin Reiche macht Druck. Bis zum Jahresende soll die Reform beschlossen sein, sagte die CDU-Politikerin der Bild am Sonntag. SPD-Arbeitsministerin Baas solle sich beeilen mit dem Gesetzesentwurf. Uli Reitinger berichtet.
1: Reiche sagt, Baas muss die Koalitionsbeschlüsse umsetzen, denn sie habe sie schließlich aktiv mitverhandelt. Heißt, die Vorschläge der Rentenkommission sollen 1:1 umgesetzt werden. Aber die SPD tut sich schwer mit einem Kernstück dieser Vorschläge. Sie will, anders als die Experten, am vorzeitigen Renteneintritt ohne Abschläge nach 45 Beitragsjahren festhalten.
0: Bundeskanzler Merz hat die deutsche Unterstützung der Ukraine gegen Kritik verteidigt. In Kiew sagte er, er nehme entsprechende Umfragen und Meinungen ernst, teile sie aber nicht. Die Hilfe liege im nationalen Interesse Deutschlands. Russland greife Deutschland bereits mit täglichen Internetattacken an. Das werde nicht aufhören, wenn Berlin die Unterstützung einstelle. Zudem gehe es um den Erhalt der politischen Ordnung in Europa. Mehr als jeder vierte Betrieb in Sachsen setzt bereits auf künstliche Intelligenz. Das hat eine aktuelle Arbeitgeberbefragung des Instituts für Arbeitsmarkt- und Berufsforschung gezeigt. Laut Sachsens Wirtschaftsminister Dirk Panther sei die Nutzung von KI längst keine Option mehr, sondern eine Notwendigkeit für die Wettbewerbsfähigkeit. Wer die Chancen ignoriere, riskiere den Anschluss zu verlieren. Laut der Befragung planen weitere 8% der sächsischen Betriebe den Einsatz von KI in Zukunft. In einem Mehrfamilienhaus in Chemnitz-Ebersdorf sind Randalierer auf frischer Tat gefasst worden. Eine Zeugin hatte beobachtet, wie 3 Personen in das Haus eingedrungen waren, Fenster eingeschlagen und Armaturen nach draußen geworfen haben. Sie rief daraufhin die Polizei. Tanja Wojnowski berichtet.
2: Die Beamten konnten das Trio, eine 18-jährige Frau sowie 2 Jugendliche im Alter von 15 und 18 Jahren noch vor Ort antreffen. Nach ersten Erkenntnissen hatten die Deutschen auf 4 Etagen Türen, Trockenbauwände, Sanitäranlagen und Fenster massiv beschädigt. Der Sachschaden wird auf mehrere 10.000 Euro geschätzt. Die Ermittlungen wegen Sachbeschädigung laufen.
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4: Die Nacht zeigt sich teils sternenklar, stellenweise mit Nebel. Tiefstwerte zwischen 9 und 4 Grad. Morgen nach Nebel meist sonnig, bei 18 bis 22 Grad. Dienstag und Mittwoch überwiegend freundlich und mild bis 23 Grad.
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20: Die Nacht zeigt sich teils sternenklar, stellenweise mit Nebel. Tiefstwerte zwischen 9 und 4 Grad. Morgen nach Nebel meist sonnig, bei 18 bis 22 Grad. Dienstag und Mittwoch überwiegend freundlich und mild bis 23 Grad.
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3: Ich bin Stefan Mack. In Deutschland gilt wieder der Tankrabatt und die G7-Staaten wollen einen Teil ihrer Ölreserven freigeben. Hat das den erhofften Effekt auf die Spritpreise? Zumindest übers Wochenende sind Benzin und Diesel etwas günstiger geworden. Jan-Henne Reitzel berichtet.
4: Der Liter Diesel im Schnitt 6 Cent billiger, der Liter E10 2 Cent, so die Preisvergleichs-App Tankerkönig. Die G7-Staaten, also auch Deutschland, wollen in den nächsten 4 Monaten 100 Millionen Barrel Rohöl und Diesel aus ihren Reserven verkaufen, um die Preise zu stabilisieren. Dabei ist die Reserve eigentlich für den Fall einer Mangellage gedacht. Wie schon den Tankrabatt kritisieren Wirtschaftsexperten auch die Freigabe aus der Reserve und sagen, das hat nur einen kurzfristigen Effekt, nötig sei aber eine grundsätzliche Lösung.
3: Mehr als jeder vierte Betrieb in Sachsen setzt bereits auf künstliche Intelligenz. Das hat eine aktuelle Arbeitgeberbefragung des Instituts für Arbeitsmarkt- und Berufsforschung gezeigt. Laut Sachsens Wirtschaftsminister Dirk Panther sei die Nutzung von KI längst keine Option mehr, sondern eine Notwendigkeit für die Wettbewerbsfähigkeit. Wer die Chancen ignoriere, riskiere den Anschluss. Laut der Befragung planen weitere 8% der sächsischen Betriebe den Einsatz von KI in der Zukunft. In einem Mehrfamilienhaus in Chemnitz-Ebersdorf sind Randalierer auf frischer Tat gefasst worden. Eine Zeugin hatte beobachtet, wie 3 Personen in das Haus eingedrungen waren, Fenster einschlugen und Armaturen nach draußen warfen. Sie rief die Polizei. Tina Wojnowski berichtet.
5: Die Beamten konnten das Trio, eine 18-jährige Frau sowie 2 Jugendliche im Alter von 15 und 18 Jahren noch vor Ort antreffen. Nach ersten Erkenntnissen hatten die Deutschen auf 4 Etagen Türen, Trockenbauwände, Sanitäranlagen und Fenster massiv beschädigt. Der Sachschaden wird auf mehrere 10.000 Euro geschätzt. Die Ermittlungen wegen Sachbeschädigung laufen.
3: Beibehalten, was gut funktioniert. Diesem Motto will die Deutsche Bahn folgen. Das Familienticket soll dauerhaft angeboten werden. Das kündigte Bahnchefin Palla in der Bild am Sonntag an. Eine Hin- und Rückfahrt für eine Familie im ICE kostet demnach rund 100 Euro. Die Bahn hatte das Angebot zunächst zeitweise für die Sommerferien eingeführt. Ab dem 1. November will man es dauerhaft ins Sortiment aufnehmen, weil das Angebot für einen deutlichen Zuwachs gesorgt hat. Bei den deutschen Meisterschaften im Kürbiswettwiegen in Ludwigsburg hat das dickste Exemplar des Herbstgemüses 986 Kilogramm auf die Waage gebracht. Nach Angaben der Veranstalter kommt der Siegerkürbis aus Hessen und hat die Sorte Atlantic Giant. Zum Vergleich, der zweitplatzierte Kürbis aus Brandenburg wog 562 Kilogramm. Der Rekord wurde diesmal nicht geknackt, der liegt bei über 1000 Kilo.
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6: Die Nacht zeigt sich teils sternenklar, stellenweise mit Nebel, Tiefstwerte zwischen 9 und 4 Grad. Morgen nach Nebel meist sonnig, bei 18 bis 22 Grad. Dienstag und Mittwoch überwiegend freundlich und mild bis 23 Grad.
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18: Die Nacht zeigt sich teils sternenklar, stellenweise mit Nebel. Tiefstwerte zwischen 9 und 4 Grad. Morgen nach Nebel meist sonnig, bei 18 bis 22 Grad. Dienstag und Mittwoch überwiegend freundlich und mild bis 23 Grad.
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10: Ich bin Stefan Mack. Begleitet von russischen Angriffen hat Bundeskanzler Merz Kiew besucht. Den russischen Präsidenten Putin rief Merz dazu auf, den Krieg zu beenden. Der Ukraine sagte der Kanzler weitere militärische Unterstützung zu.
11: Die deutsche Bevölkerung steht hinter der Ukraine und die deutsche Regierung steht hinter der ukrainischen Regierung. Und wir werden alles tun, um der Ukraine zu helfen, bis dieser schreckliche Krieg endlich zu Ende ist.
10: Mehr als jeder vierte Betrieb in Sachsen setzt bereits auf künstliche Intelligenz. Das hat eine aktuelle Arbeitgeberbefragung des Instituts für Arbeitsmarkt- und Berufsforschung gezeigt. Laut Sachsens Wirtschaftsminister Dirk Panther sei die Nutzung von KI längst keine Option mehr, sondern eine Notwendigkeit für die Wettbewerbsfähigkeit. Wer die Chancen ignoriere, riskiere den Anschluss. Laut der Befragung planen weitere 8% der sächsischen Betriebe den Einsatz von KI in der Zukunft. Die Warenhauskette Galeria hat erneut Insolvenz beim Amtsgericht Düsseldorf beantragt. Es ist bereits der vierte Insolvenzantrag innerhalb von 6 Jahren. Der Geschäftsbetrieb in den aktuell 83 Filialen soll vorerst weiterlaufen. Doch rund 12.000 Beschäftigte müssen erneut um ihre Jobs und ihr Einkommen bangen. Ob es wieder Insolvenzgeld gibt, ist noch unklar. Betriebsrat und Gewerkschaft fordern schnelle Aufklärungen über Standortschließungen und Zukunftsperspektiven. In Brasilien sind die Wahllokale zur Präsidentenwahl inzwischen geschlossen. Jetzt werden die Stimmen ausgezählt. Rund 160 Millionen Menschen waren heute zur Wahl aufgerufen. In den Umfragen lagen Amtsinhaber Luiz Inácio Lula da Silva und der rechte Senator Flávio Bolsonaro dicht beieinander. Lula tritt mit 80 Jahren für eine vierte Amtszeit an. Bolsonaro bewirbt sich zum ersten Mal um das Präsidentenamt. Erste vorläufige Ergebnisse werden in der Nacht erwartet. Zum Sport. Die deutsche Fußballnationalmannschaft hat am Abend in Griechenland einen Sieg verpasst. Die Mannschaft von Neutrainer Jürgen Klopp kam in Thessaloniki nicht über ein 0:0 hinaus. Deutschland erzielte in der ersten Halbzeit zwar einen Treffer, der wurde wegen eines Handspiels davor aber nicht gegeben.
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14: Die Nacht zeigt sich teils sternenklar, stellenweise mit Nebel. Tiefstwerte zwischen 9 und 4 Grad. Morgen nach Nebel meist sonnig bei 18 bis 22 Grad. Dienstag und Mittwoch überwiegend freundlich und mild bis 23 Grad.
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17: Die Nacht zeigt sich teils sternenklar, stellenweise mit Nebel. Tiefstwerte zwischen 9 und 4 Grad. Morgen nach Nebel meist sonnig bei 18 bis 22 Grad. Dienstag und Mittwoch überwiegend freundlich und mild bis 23 Grad.
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12: Ich bin Stefan Mack. Jürgen Klopp hat mit der deutschen Fußballnationalmannschaft am Abend nicht in die Erfolgsspur gefunden. Eine Woche nach dem 0:1 in Augsburg gegen Griechenland reichte es im Rückspiel in Thessaloniki nur zu einem torlosen Unentschieden. Kapitän Florian Wirtz sagte bei RTL:
13: Wir haben ziemlich viel Druck auf sie aufgebaut, haben dann am Ende einfach das scheiß Tor nicht gemacht und ist ärgerlich. Aber ich glaube, trotzdem können wir insgesamt zufrieden sein, wie wir gespielt haben.
12: Deutschlands Kapitän Florian Wirtz. In Sachsen hat sich die Zahl der Metzgereien innerhalb der letzten 10 Jahre drastisch verringert. Vor allem fehlende Nachfolger und stark gestiegene Kosten machen den verbleibenden Betrieben zu schaffen. Luise Lippert.
14: Innerhalb von 10 Jahren ist die Zahl der Betriebe von rund 440 auf knapp 290 gesunken. Laut Landesinnungsverband kämpfen die Inhaber vor allem mit dem Mangel an Fachkräften und fehlenden Nachfolgern für ihre Geschäfte. Besonders problematisch ist die Situation auf dem Ausbildungsmarkt. Bis August wurden im Freistaat etwa 90 Lehrstellen für Fleischer gemeldet, wovon mehr als ein Drittel noch unbesetzt waren. Hinzu kommen massiv gestiegene Kosten, insbesondere für Energie und Rindfleisch.
12: Bundeskanzler Merz hat bei einem Solidaritätsbesuch in Kiew der Ukraine weitere Unterstützung im Krieg gegen Russland zugesichert. Vor der Ruine einer kurz zuvor von Drohnen zerstörten Akademie appellierte er an Russlands Präsident Putin, den sinnlosen Krieg zu beenden und betonte, barbarische Angriffe auf die Zivilbevölkerung müssten aufhören. In Deutschland gilt wieder der Tankrabatt und die G7-Staaten wollen einen Teil ihrer Ölreserven freigeben. Hat das den erhofften Effekt auf die Spritpreise? Zumindest übers Wochenende sind Benzin und Diesel etwas günstiger geworden. Jan-Henner Reitzel berichtet.
15: Der Liter Diesel im Schnitt 6 Cent billiger, der Liter E10 2 Cent, so die Preisvergleichs-App Tankerkönig. Die G7-Staaten, also auch Deutschland, wollen in den nächsten 4 Monaten 100 Millionen Barrel Rohöl und Diesel aus ihren Reserven verkaufen, um die Preise zu stabilisieren. Wie schon den Tankrabatt kritisieren Wirtschaftsexperten auch die Freigabe aus der Reserve und sagen, das hat nur einen kurzfristigen Effekt, nötig sei aber eine grundsätzliche Lösung.
12: Bei den deutschen Meisterschaften im Kürbiswettwiegen in Ludwigsburg hat das dickste Exemplar des Herbstgemüses 986 Kilogramm auf die Waage gebracht. Nach Angaben der

0: Veranstalter kommt der Siegerkürbis aus Hessen und hat die Sorte Atlantic Giant. Zum Vergleich, der zweitplatzierte Kürbis aus Brandenburg wog 562 Kilogramm. Der Rekord wurde diesmal nicht geknackt, der liegt bei über 1000 Kilo.
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3: Die Nacht zeigt sich teils sternenklar, stellenweise mit Nebel. Tiefstwerte zwischen 9 und 4 Grad. Morgen nach Nebel meist sonnig, bei 18 bis 22 Grad. Dienstag und Mittwoch überwiegend freundlich und mild bis 23 Grad.
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7: Ich bin Stefan Mack. Die deutsche Fußballnationalmannschaft und Griechenland haben sich am Abend ein torloses Unentschieden geliefert. Deutschland war im Rückspiel zwar überlegen, schaffte es aber nicht, ein Tor zu erzielen. Eines wurde wegen Handspiels aberkannt. Die Bilanz von Neutrainer Jürgen Klopp, 5 Punkte aus 4 Spielen. Bei RTL zog er Bilanz.
8: Wir wollen ja was verändern, wir wollen was anschieben und das habe ich auf jeden Fall gesehen. Und das wird die Basis sein und jeder, der bereit ist, diese Art Fußball zu spielen, ist die Tür sperrangelweit offen.
7: Begleitet von russischen Angriffen hat Bundeskanzler Merz Kiew besucht. Den russischen Präsidenten Putin rief Merz dazu auf, den Krieg zu beenden. Der Ukraine sagte der Kanzler weitere militärische Unterstützung zu.
9: Die deutsche Bevölkerung steht hinter der Ukraine und die deutsche Regierung steht hinter der ukrainischen Regierung. Und wir werden alles tun, um der Ukraine zu helfen, bis dieser schreckliche Krieg endlich zu Ende ist.
7: Beibehalten, was gut funktioniert. Diesem Motto will die Deutsche Bahn folgen. Das Familienticket soll dauerhaft angeboten werden. Das kündigte Bahnchefin Palla in der Bild am Sonntag an. Eine Hin- und Rückfahrt für eine Familie im ICE kostet demnach rund 100 Euro. Die Bahn hatte das Angebot zunächst zeitweise für die Sommerferien eingeführt. Ab dem 1. November will man es dauerhaft ins Sortiment aufnehmen, weil das Angebot für einen deutlichen Zuwachs gesorgt hat. Die Warenhauskette Galeria hat erneut Insolvenz beim Amtsgericht Düsseldorf beantragt. Es ist bereits der 4. Insolvenzantrag innerhalb von 6 Jahren. Der Geschäftsbetrieb in den aktuell 83 Filialen soll vorerst weiterlaufen. Doch rund 12.000 Beschäftigte müssen erneut um ihre Jobs und ihr Einkommen bangen. Ob es wieder Insolvenzgeld gibt, ist noch unklar. Betriebsrat und Gewerkschaft fordern schnelle Aufklärung über Standortschließungen und Zukunftsperspektiven. Rallye-Autos fegen wieder über die Schotterpisten um Boxberg. Vom 5. bis zum 7. November wird in der Oberlausitz die internationale ADMV Lausitz Rallye ausgetragen. Diesmal steht das Meisterschaftsfinale an. Knut Michael Kunot.
10: Neu ist, Start und Ziel sowie der Servicepark ziehen ins Zentrum von Boxberg. Der Servicepark befindet sich auf dem ehemaligen Busbahnhof an der B156 nahe dem Kraftwerk. Erstmals gibt es auch eine eigene App mit aktuellen Informationen.

0: rund um die Rallye. Die Nennfrist läuft noch bis Ende Oktober. Das Ticket für das gesamte Rennwochenende kostet 36 Euro und kann ab sofort erworben werden.
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2: Diese Nacht teilt Sterne klar, stellenweise mit Nebel bei Tiefstwerten zwischen 9 und 4 Grad. Ja, heute nach Nebelauflösung meist sonnig bei 18 bis 22 Grad. Der Dienstag und Mittwoch überwiegend freundlich und mild bis 23 Grad.
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1: Ich bin Stefan Mack. Keine Tore in Thessaloniki. Die Fußballnationalmannschaften von Griechenland und Deutschland haben sich am Abend 0:0 unentschieden getrennt. Deutschland erzielte zwar in der ersten Hälfte ein Tor, das wurde aber wegen Handspiels vom Videoschiri aberkannt. Ansonsten war Deutschland überlegen, konnte das aber nicht in Tore umsetzen. Bundestrainer Klopp war trotzdem zufrieden.
2: Die Jungs haben ein unglaubliches Fußballspiel gemacht, das in allen Bereichen top war, richtig top, außer dass wir unsere Chancen keine Tore gemacht haben.
1: In 4 Spielen unter Klopp holte das Team damit 5 Punkte. In Sachsen hat sich die Zahl der Metzgereien innerhalb der letzten 10 Jahre drastisch verringert. Vor allem fehlende Nachfolger und stark gestiegene Kosten machen den verbleibenden Betrieben zu schaffen. Luise Lippert.
3: Innerhalb von 10 Jahren ist die Zahl der Betriebe von rund 440 auf knapp 290 gesunken. Laut Landesinnungsverband kämpfen die Inhaber vor allem mit dem Mangel an Fachkräften und fehlenden Nachfolgern für ihre Geschäfte. Besonders problematisch ist die Situation auf dem Ausbildungsmarkt. Bis August wurden im Freistaat etwa 90 Lehrstellen für Fleischer gemeldet, wovon mehr als ein Drittel noch unbesetzt waren. Hinzu kommen massiv gestiegene Kosten, insbesondere für Energie und Rindfleisch.
1: Mit einem Besuch in Kiew hat Bundeskanzler Merz Solidarität gegenüber der Ukraine demonstriert. Die Reise hatte aber auch eine innenpolitische Botschaft. Jan-Henne Reitze berichtet.
4: Streit um Reformen, ob bei Rente oder Pflege, dazu Wahlerfolge der AfD und schlechte Umfragewerte. Das alles setzt Merz unter Druck. Da passt es ihm, darauf zu verweisen, wie wichtig eine stabile Bundesregierung für die Ukraine und die Sicherheit ganz Europas sei. Deutschland will zum Beispiel damit beginnen, neue Abfangdrohnen an die Ukraine zu liefern, mit denen russische Angriffe abgewehrt werden sollen. Weiteres Geld soll auch für Reparatur und Wiederaufbau zerstörter Kraftwerke zur Verfügung gestellt werden.
1: Für die Warenhauskette Galeria wird es heute ernst. Das Amtsgericht Düsseldorf entscheidet, ob der mittlerweile 4. Insolvenzantrag des Konzerns zugelassen wird. Gibt das Gericht grünes Licht, übernimmt ein Insolvenzverwalter die Kontrolle und die Geschäfte können vorerst weiterlaufen. Lehnt es ab, drohen sofortige Zahlungsunfähigkeit und der Verlust von rund 12.000 Arbeitsplätzen. In Brasilien sind die Wahllokale zur Präsidentenwahl geschlossen. Jetzt werden die Stimmen ausgezählt. Rund 160 Millionen Menschen waren zur Wahl aufgerufen. In den Umfragen lagen Amtsinhaber Lula da Silva und der rechte Senator Flávio Bolsonaro dicht beieinander. Lula tritt mit 80 Jahren für eine 4. Amtszeit an. Bolsonaro bewirbt sich zum ersten Mal.
0: Das Radio Dresden Wetter.
5: Diese Nacht teilt Sterne klar, stellenweise mit Nebel bei Tiefstwerten zwischen 9 und 4 Grad. Ja, heute nach Nebelauflösung meist sonnig bei 18 bis 22 Grad. Der Dienstag und Mittwoch überwiegend freundlich und mild bis 23 Grad.
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